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0: im Studio Michael Scheder. Mehr als 110 Millionen Menschen sind aufgerufen, von heute bis Sonntag ein neues Parlament in Russland zu wählen. Dass Staatschef Wladimir Putin und seine Partei Geeintes Russland ihre Macht weiter ausbauen werden, ist jetzt schon sicher. Viele Kandidaten sind von den Wahlen ausgeschlossen worden und bei der Auszählung wird oft getrickst, sagt Russland-Experte Gerhard Mangott. Gestern ist der größte Windpark Deutschlands offiziell in Betrieb gegangen. Der Park in der Nordsee, rund 110 Kilometer von Helgoland entfernt, ist schon länger in Teilbetrieb. Mehr als zwei Drittel der Turbinen haben bis jetzt Strom eingespeist. Das Unternehmen aus Karlsruhe erwartet, dass die volle Kapazität des Windparks erst im Oktober erreicht wird. Dann sollen die 64 Windräder fast 1 Gigawatt Strom liefern. Damit kann man rund 700.000 Haushalte mit Strom versorgen. In der Fußball-Bundesliga steht heute Abend nur ein Spiel an. Rapid spielt zu Hause gegen die WSG Tirol. Top-Duell dieses Wochenende ist dann Salzburg gegen Sturm am Sonntag.
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3: Wir messen aktuell 13 Grad in Götzis bei der Kulturbühne Ambach, 10 sind es in Andelsbuch und 13 Grad haben wir bei euch in Lochau. Zum Start in den Freitag sind noch ein paar Wolken mit unterwegs. Ganz einzelne Regenschauer können auch noch mit dabei sein. Tagsüber kommt dann aber immer mehr die Sonne raus. Am freundlichsten wird es im Rheintal und Bodenseeraum. Die Temperaturen, die reichen bis zu 21 Grad heute. Morgen wird es dann in der Früh erst noch neblig, das klärt sich aber bald. Dann stehen uns viele Sonnenstunden bevor bei spätsommerlichen 24 Grad. So kann's Wochenende weitergehen.
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3: Der Vorteil, wenn ihr jetzt schon unterwegs seid, es ist alles ruhig auf den Straßen. Kommt gut und sicher an euer Ziel.
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3: Simon und Chiara, die schlafen heute aus. Sie haben gestern beim Drei-Schwestern-Clubbing in Fraßlands mit euch Party gemacht. Und wir starten jetzt durch in den Endspurt. Heute noch einmal funktionieren und dann habt euch 2 Tage Auszeit verdient. Danke auch an alle, die am Wochenende für uns arbeiten. Ihr seid definitiv die Alltagshelden im Ländle. Damit wir uns jetzt kurz aufrappeln, starten wir gleich mit einem richtigen Gute-Laune-Brett in euren Morgen durch. Dreht auf, lasst die Pyjama-Party starten. Made Ray Dalton und Blood Running, einer der besten aktuellen Hits.
4: Lelia.

0: 5 auf Antenne Fallberg. So, der tägliche Wahnsinn, der kann starten. Kinder wecken, Frühstück machen, Outfit wählen. Ey, so viele To-Dos jetzt schon am frühen Morgen. Wir sind bei euch mit eurer Lieblingsplaylist im Ländle. Denn hier ist richtig starker Piano-Pop von Rihanna und Diamonds. Schön, dass er mit ins Aufstand.
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0: Na, ready für eine Runde Gehirnjogging am Morgen? 11:05.
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0: Jetzt einmal Hand aufs Herz. Wie oft habt ihr euch schon gedacht, ihr seid schlauer als unsere Kandidaten bei der 1000-Euro-Minute? Wir testen das jetzt mal für die nächste Quizrunde. Ihr kennt die Regeln schon. 10 Fragen gilt es in 60 Sekunden richtig zu beantworten. Und dann gehören 1000 Euro euch. Kommt dann nicht ohne Fehler durch. Dann gibt's immerhin für jede richtige Antwort einen Zehner. Also Konzentration. Schaut mal, ob ihr besser seid als Johannes aus Eck.
2: Wie heißt Bart Simpsons Vater?
3: Homer.
2: Welche Schuhmarke stellt die Air Jordan Schuhe her?
3: Nike.
2: Wenn Norden oben ist, ist Süden?
3: Unten.
2: Wie heißt die Hauptstadt der USA?
3: Washington.
2: Aus Teil welcher Band wurde Robbie Williams berühmt?
3: Take That.
2: Welche Währung hatte Italien vor dem Euro?
3: Lire.
2: Wer folgte als Vorarlberger Landeshauptmann auf Herbert Sausgruber?
3: Wallner.
2: Wie viel Kilo hat ein Liter Wasser?
3: Weiter.
2: Welchen tierischen Spitznamen trägt Daniela Katzenberger?
3: Weiter.
2: Die Dornbirner Bulldogs spielten welchen Sport?
3: Eishockey.
2: Wie viel Kilo hat ein Liter Wasser?
3: Eins.
2: Welchen tierischen Spitznamen trägt Daniela Katzenberger?
3: Katzi, Mausi.
4: Mausi, Katzi. Simon. Sie ist genau umgesehen. Genau umgesehen. Ich habe mir durch Katz Mausi. Und es wäre die Katze. Die Katze.
3: Die Katze, ja.
4: Boah, also so knapp. Jetzt, wenn du den Liter Wasser gleich gewusst hättest, dann wären es die 1000 Euro gewesen, dann wäre es wahrscheinlich von der Zeit ausgegangen. Aber trotzdem.
3: Aber trotzdem cool.
4: Mega. 9 von 10 richtig, das sind 90 Euro. Ich glaube, da kann man sich trotzdem freuen.
3: Ja, natürlich. Ich freue mich.
0: Na, wie viel habt ihr gewusst? Wären die 1000 Euro bei euch drin gewesen? Dann meldet euch doch für die nächste Runde auf Antenne Vorarlberger T-Mit an. Die Starks am Morgen sind am Montag wieder für euch da und quizzen dann mit euch um 20 vor 8 hier in

0: Simon von den Starks am Morgen ist auf ganz besonderer Mission unterwegs. 5.21 Uhr auf Antenne Vorarlberg. Seit Mittwoch verzichtet er aufs Auto und testet, wie die Öffi-Anbindung so im Ländle ist. Bisher schlägt er sich wacker, fährt mit dem Bus von A nach B, hat sich auch ein Leihrad in Dormin zum Fahren geschnappt und hat damit sogar bei einem kleinen Wettrennen seine Gattin Chiara mit dem Auto abgehängt. Wie sein Experiment mit den Öffis so gestern verlaufen ist und was da Unerwartetes passiert ist, das erfahrt ihr hier gleich um 20 vor 7 auf Antenne Vorarlberg.
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1: Guten Morgen, Zeug nach Bludenz. 10 Grad sind es da beim Wallblum, 12 messen wir bei euch in Lustenau und frische 8 Grad haben wir in Reute. Zum Start in den Freitag hängen jetzt noch ein paar Wolken am Himmel. Ganz vereinzelt ist auch noch kurz Regen mit dabei. Im Laufe des Tages dreht sich das Ganze dann aber immer mehr wieder Richtung Sonne. Besonders freundlich wird es im Rheintal und rund um den Bodensee. Da steigen die Temperaturen dann auf bis zu 21 Grad an. Morgen geht es in der Früh erst mal mit Nebel los, der verzieht sich aber schnell. Danach wartet richtig viel Sonne und spätsommerliche 24 Grad auf uns, also bestes Chill- und Ausflugswetter.
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1: Wir machen's kurz und unspektakulär. Ihr habt freie Fahrt voraus, kommt gut und sicher an euer Ziel.
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1: Hofa macht jetzt etwas, damit hätte wirklich keiner gerechnet. Warum am Montag die Filialen im Lände gestürmt werden, das erfahrt ihr gleich in 12 Minuten.
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0: Breaking News aus dem Spielzeugregal. Hofer kriegt jetzt nämlich eine eigene Barbie-Puppe. 5.38 Uhr auf Antenne Fallberg. Einen wunderschönen guten Morgen miteinander. Ey, wie witzig ist das bitte? Zusammen mit der Spielzeugmarke Mattel bringt der Discounter jetzt die Aldi Mania Barbie nach Österreich. Ab Montag steht sie in den Filialen und die blonde Lady ist auch outfittechnisch komplett auf Hofer eingestellt. Also sie trägt so ein pink-weißes Kleid mit Hofer-Logo, Sonnenbrille, weiße Sneaker, blaue Einkaufstasche und sie hat sogar einen eigenen Mini-Einkaufswagen. Und zum Wechseln der Schuhe sind natürlich auch die legendären pinken Aldi-Letten mit dabei. Mini-Obst, Gemüse und Blumen gibt's auch noch als Accessoires dazu. Um 14,99 Euro gehört sie dann euch. So, jetzt warten wir nur noch auf Ken mit Bauchtasche und Pfandbon.
1: Okay, Coconut Man.
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0: Minuten vor 6 Uhr von Tele Fallberg am Freitag und wir verwandeln jetzt den Satz "Ich bin noch so müde" in ein "Okay, wir zünden es durch". Und von uns bekommt also Rückendeckung den perfekten Sound durch die Boxen. Gleich treten Flo Rida und Sia mit ihrem 10er Wild Ones die Tür zum Freitag auf. Bei dem Beat, da hat keiner mehr Zeit, müde zu sein. Danach wird es ein bisschen deeper mit der Gänsehautballade aus den 20ern von Zoe Wees und Control. Ist eine richtig starke Nummer mit einer starken Stimme. Und solange die Kinder noch schlafen, bekommt er ganz gemütliche Musik zum ersten Kaffee am Morgen von Taylor Swift und Opalite. Einer der besten aktuellen Hits. Eine neue Runde, mehr Musik, mehr Vielfalt gibt's auch gleich wieder um kurz vor 6 nach den Antenne Fallberg Nachrichten.
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14: Vorarlberg hat jetzt ein erstes Wohnheim für Studierende. Wie viele junge Menschen da Unterkunft finden? Das erfahrt ihr in 20 Sekunden in den Antenne Vorarlberg Nachrichten.
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14: Es ist 5:05.
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17: Mit Robin Leiner. Guten Morgen. Vorarlberg hat jetzt sein erstes Wohnheim für Studierende. Das Mono ist offiziell eröffnet und soll über 80 jungen Menschen fürs Studium eine günstige Wohnung bieten. Gleich in der Nähe der Fachhochschule. Für Landeshauptmann Wallner macht das Vorarlberg für Studierende von hier und aus dem Ausland attraktiver. Und in Dornbirn gibt's auch noch einen anderen Grund zum Feiern, denn über 1,5 Jahre nach dem Brand steht das neue Admira-Clubheim. Und jetzt am Wochenende wird's feierlich eröffnet. Admira-Obmann Gerhard Ritter.
18: Wir haben sehr, sehr viele Helferinnen und Helfer wieder mit und das ist einfach ein gutes Gefühl, wenn man sieht, wie da im Verein die Leute so zusammenheben und schauen, dass man da wirklich ein gutes Bild abmacht und dass man vor allem den auch wieder Zeit hat, mit den Kindern wieder trainieren können und Meisterschaft machen.
17: Für die Eröffnung und die 80-Jahr-Vereinsfeier laufen noch die letzten Vorbereitungen. In Bregenz wird es dagegen heute schon sportlich, beim Business Run Bodensee. Heute Nachmittag treffen sich da wieder viele Unternehmen aus der ganzen Region für dieses

0: besondere Team-Event. Für den Lauf muss die Strecke rund um das Festspielhaus und am Bodensee entlang gesperrt werden. Und die nächste gute Nachricht aus Vorarlberg kommt aus Hohenems. In der Innenstadt sehen die Parkplätze heute mal anders aus. Die werden heute Nachmittag am Parking Day zum Begegnungsraum. Mehrere Vereine und Organisationen haben sich dafür ein buntes Programm überlegt. Mit dabei sind zum Beispiel das Jüdische Museum, die Bücherei oder der Zuhörkiosk.
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3: Liebe Grüße zu euch nach Schwarzach. Da messen wir aktuell 12 Grad bei der Mittelschule. 12 sind auch in Fraxern und 13 Grad haben wir in Eichenberg. Der Freitag startet noch mit einem kleinen Wolkenmix. Vor allem im Oberland kann es noch stellenweise kurz mal regnen. Über den Tag verteilt hat dann die Sonne das Kommando. Am freundlichsten schaut es da heute im Rheintal und Bodenseeraum aus. Die Temperaturen erreichen noch bis zu 21 Grad. Morgen früh liegt stellenweise noch Nebel mit rum, aber der macht ziemlich schnell Platz für jede Menge Sonnenschein. Dazu gibt es dann angenehme 24 Grad. Also der Herbst, der bleibt noch ein Stück weit auf Abstand.
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3: Guten Morgen auch zu euch auf die Straßen. Staus sind aktuell keine in Sicht, aber es wird schon fotografiert. Keiner meldet mehr Blitzer in Vorarlberg. Fuß vom Gas bitte in der Runastraße in Feckig. Auf dem BHM Ingenieure Parkplatz steht ein Blitzer. Dankeschön, Florian, fürs Melden.
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3: Simon und Chiara, die haben gestern Abend mit euch beim Drei-Schwestern-Clubbing in Frasdanz gefeiert. Die schlafen heute ein bisschen länger und verpassen damit jetzt eine richtig geniale Premiere im Ländle. Morgen eröffnet in Lustenau ein brandneuer Waschsalon, aber nicht für Menschen und auch nicht für Autos. Was da in Zukunft unter die Dusche kommt, das klären wir hier gleich in 6 Minuten. Und für euch zum Mitsingen unter der Brause starten wir jetzt rein in die neue Stunde mit Pop-Ikone Taylor Swift und Opalite, einer der besten aktuellen Hits.

0: Kennt ihr diese Wasserspielplätze in den Freibädern für Kinder? Genau sowas gibt's jetzt auch für Hunde im Ländle. 4:06 auf Antenne Vorarlberg. Morgen eröffnet in Lustenau Wash and Woof, der erste Hundewaschkiosk Vorarlbergs. Lisa, du bist die Geschäftsführerin und hast gemeinsam mit deinem Mann diese geniale Idee fürs Ländle-Cat. Wie läuft denn das ab, wenn man jetzt mit dem Hündle bei euch vorbeikommt und das Wäscher will?
1: Also man stellt den Hund einfach in den Waschbock. Wir haben zwei verschiedene Hundeschampos, einmal das Sensitiv-Shampoo und einmal das 2-in-1-Shampoo. Das Shampoo kommt dann direkt über den Duschkopf mit dem Wasser. Danach wird er ordentlich abgespült und anschließend getrocknet. Das Ergebnis ist am Schluss ein sauberer und trockener Hund, mit dem man wieder ganz rein haben kann.
0: Wie cool ist das bitte? Und da kann man auch jederzeit einfach vorbeikommen, also zum Beispiel so nach einer Gassi-Runde, wenn sich der Hund ein bisschen X-out hat und dort einfach super wäscht, oder wie?
1: Genau, also es ist eigentlich ganz unkompliziert. Man braucht keinen Termin, man kann einfach vorbeikommen und loslegen. Man kann das Ganze selber gestalten und die ganze Zeit dann beim Hund dabei sein. Ich würde auch empfehlen, dass man für einen ersten Besuch vielleicht ein paar Leckerlis mitbringt. Mit Leckerlis und ein bisschen Geduld wird das Ganze aber ganz schnell zu einer sehr positiven Erfahrung.
0: Sehr, sehr cool. Und der positive Nebeneffekt, man hat daheim keine Sauerei. Wash and Woof, der erste Self-Service-Hundewaschkiosk, eröffnet morgen um 11 Uhr in der Dorminer Straße 16 bei der Krammelmosterie in Lustenau. Bis 14 Uhr habt ihr da die Chance, die Waschstation auch kostenlos auszuprobieren.

0: Lang zählt jede Antwort. 10 Fragen kommen da Schlag auf Schlag auf euch zu und jede richtige bringt euch sofort 10 €. Und wer alle knackt, der nimmt 1.000 € mit nach Hause. Gestern hat sich Samuel aus Nenzing der Herausforderung gestellt und es war wieder brutal spannend.
1: In welcher Serie findet der Kampf um den Eisernen Thron statt?
2: Oh, Game of Thrones.
1: Wie viele Seiten hat ein klassischer Würfel?
2: 6.
1: Welches Organ pumpt Blut durch den menschlichen Körper?
2: Herz.
1: Welche Insel ist die größte der Kanarischen Inseln?
2: Gran Canaria.
1: Welche Band singt Viva la Vida?
2: Weiter.
1: Wer baute laut Bibel die Arche?
2: Noah.
1: Für welchen österreichischen Politiker steht die Abkürzung VDB? Wie nennt man die Strecke durch einen Kreis, die durch den Mittelpunkt führt?
2: Durchschnitt.
1: Wie heißt die Ehefrau von Justin Timberlake?
2: Weiter.
1: Wie heißt der letzte Vorarlberger Formel-1-Fahrer aus Hohenems?
2: Oh, weiter.
1: Welche Band singt Viva la Vida?
2: Oh, keine Ahnung.
3: Und ich glaube, die Zeit ist schon um, Simon.
4: Die Zeit ist schon um. Ja, also ich sage mal so, das, was du gesehen hast, was meiste richtig.
2: Okay, super.
4: Was war für dich das Schwierigste, wo du sagst, da hätte ich gar keine Chance gehabt?
2: Oh, der letzte Formel 1 Gewinner aus Vorarlberg.
4: Der letzte Formel 1 Fahrer, der Christian Klien.
2: Fahrer.
4: Hast du den Namen vielleicht schon mal gehört?
2: Ja, habe ich schon gehört. Das wäre mir jetzt nicht eingefallen.
4: Also, du, bei den Kanarischen Inseln bist du leider bei der falschen Insel gelandet. Teneriffa ist größer als Gran Canaria.
2: Okay.
4: Genau, denn Viva la Vida singt Coldplay.
2: Ah, okay, ja.
4: Die Ehefrau von Justin Timberlake heißt Jessica Biel.
2: Aha.
4: Und du hast zwar gesagt, der Durchschnitt, aber ich weiß, du hast gemeint, der Durchmesser bei einem Kreis. Heißt, das lassen wir ohne Geld natürlich. Es geht für die 60 € für 6 richtige Antworten, Samuel.
2: Ja, super, das ist doch was.
3: Ja, voll.
2: Besser wie nichts.
0: Na, wie oft habt ihr in der letzten Minute gedacht, boah, das hätte ich gewusst. 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

0: 20 Minuten nach 6 auf Antenne Vorarlberg. Für viele von euch ist es Alltag. Für unseren Simon von den Starks am Morgen ist es aber ein richtiges Experiment. Er liebt es nämlich, Auto zu fahren, verzichtet jetzt aber eine komplette Woche drauf und fährt nur noch mit den Öffis von A nach B. Gestern war Tag 2. Wie groß seine Motivation zum Durchhalten jetzt noch ist, das erfahrt ihr hier gleich um 6:45 auf Antenne Vorarlberg.
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17: Unglaubliche 12 Jahre hat's gedauert. Jetzt ist der Song endlich da. Martin Garrix und Ed Sheeran haben Repeat It schon 2014 geschrieben. Fans haben jahrelang drauf gewartet und jetzt gibt's endlich die fertige Version. Ich finde, es hat sich gelohnt und mit diesem Song starten wir gleich durch in die nächste halbe Stunde. Kurz nach Wetter und Verkehr.
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17: Wir messen aktuell 12 Grad in Rangfall bei der Basilika, 12 sind es bei euch in Fußach und 11 Grad Hammer in Dünz. Der Freitag kommt erst noch mit ein paar Wolken um die Ecke. Einzelne Regenschauer sind jetzt stellenweise noch im Oberland möglich. Danach legt die Sonne aber ordentlich zu. Im Rheintal und im Bodenseeraum wird es am freundlichsten heute bei bis zu 21 Grad. Morgen früh gibt es ja noch ein bisschen Nebel fürs Ländle, der löst sich aber schnell wieder auf. Danach ist Sonnenschein nonstop bei spätsommerlichen 24 Grad angesagt.

0: Also da werden noch so einige Grills im Ländle angeschmissen.
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0: Ihr kommt aktuell noch staufrei durchs Ländle, aber bitte nicht so schnell. Es wird schon fotografiert, keiner meldet mehr Blitzer in Vorarlberg. Fuß vom Gas bitte in der Runastraße in Velkirch. Auf dem BHM Ingenieure Parkplatz steht ein Blitzer. Dankeschön Florian aus Altach fürs Melden.
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0: Simon und Chiara, die haben heute frei. Die haben gestern mit euch beim Drei-Schwestern-Clubbing in Frastanz ordentlich gefeiert. Schlafen jetzt noch seelenruhig und fein. Ganz anders als die Spinnen, die zurzeit durch unsere Wohnungen flitzen. Warum jetzt im Herbst immer mehr haarige Achtbeiner bei uns auftauchen? Das erfahrt ihr gleich in 12 Minuten. Kleiner Spoiler, die Kälte hat damit gar nichts zu tun.
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0: Simon zieht wirklich durch. Er steigt 7 Tage auf die Öffis um. 7:04 auf Antenne Vorarlberg. Für viele von euch ist es Alltag. Viele nutzen ja Bus und Bahn täglich, um im Ländle von A nach B zu kommen. Für unseren Simon von den Starks am Morgen ist es aber schon zum Teil eine Herausforderung. Simon, wer die kennt, du bist ja sehr, sehr gern mit dem Auto unterwegs. Aha. Also für dich ist es, glaube ich, eines der größten Experimente in deinem Leben, jetzt komplett auf Öffis umzusteigen.
1: Ja, also normalerweise echt, ich bin so ein fauler Hund, ich fahre jeden Meter mit dem Auto. Aber ja, ich probiere es, ich bin fleißig dran und gestern das erste Mal seit langem wieder mit dem Bus vom Geschäft heim, von Schwarzau auf Luschnau. Mhm. 38 Minuten ist gegangen. Also doch mehr als doppelt so lang wie mit dem Auto, muss man schon sagen.
0: Aber bist du nicht gechillter daheim angekommen?
1: Ja, doch, das schon. Also du musst halt nicht verkopfen, kannst schon voll abschalten eigentlich direkt in dem Moment, wo du aus dem Geschäft rausläufst. Mhm. Drückst schon dort im Handy um, musst dich auf nichts konzentrieren. Ja. Das ist schon fein gewesen, auf jeden
0: Fall. Unterhaltest dich gleich mit den Leuten, siehst du gleich was von der Umwelt.
1: Ja, viel mit anderen geredet habe ich nicht, weil ich so vertieft im Handy war.
0: Na toll.
1: Aber ja.
0: Das kannst du beim Autofahrer sonst nicht.
1: Also, nee, aber nicht.
0: Win-win. Ja. Jetzt am Wochenende startet ja auch wahrscheinlich einiges bei dir, wie man die kennt. Und das muss auch alles mit den Öffis bewältigen.
1: Logisch, ich habe ja gesetzt über Tag. Aber Wochenende kenne ich eh, da sind wir so viel mit den Öffis unterwegs. Wenn man fortgeht, sollte man auch nicht fahren, wenn man was trinkt. Ja, morgen geht es auf Oktoberfest Gebrägerz und dort fahren wir auch Buszug. Die Verbindung ist super. Die fahre ich oft, die kenne ich schon. Also da weiß ich, auf was ich mich hinstelle.
0: Ich schwöre, ich hätte gezweifelt, dass du das durchziehst. Aber gut, bis Mittwoch sind es ja noch ein paar Tage. Und wie ist jetzt am Wochenende denn gelaufen ist, das erzählst du dann am Montag wieder.
1: Das bei euch.

Weg. 6.41 Uhr auf Antenne Vorarlberg. Hey, sobald der Herbst kommt, geht in unseren Wohnungen der Spinnenwahnsinn wieder los. Plötzlich hängen die Dinger in allen Ecken und Enden, laufen über die Wand und tauchen genau dann auf, wenn ihr gerade auf dem Weg ins Bett seid. Viele denken, es liegt an der Kälte, dass sie jetzt wieder Unterschlupf in unseren Wohnungen suchen. Es gibt aber einen ganz

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1: 11 Minuten vor 7 auf Antenne Fallberg. Die erste Schulwoche ist geschafft. Langsam kehrt auch wieder Routine am Morgen ein. Und für den ersten großen Auftritt im Bad vor dem Spiegel gibt's jetzt gleich starken Dance-Sound aus den Zehnern von Armin van Buuren mit This Is What It Feels Like. Danach wird's richtig schön sonnig, schon am frühen Morgen mit Ray Dalton und Alvaro Soler und Manila. Wer Alvaro vor einer Woche in Frastanz live erlebt hat, der hat jetzt gleich einen richtig schönen Flashback daheim. Und dann kommt noch moderner Pop von Alex Warren hinterher. Seine neue Single Fever Dream sorgt für den perfekten Endspurt in diesem Freitag. Das ist einer der besten aktuellen Hits. Und damit geht's auch gleich los um kurz vor 7 nach den Antenne Fallberg Nachrichten. 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
10: In Dornbirn ist am Wochenende eine große Sause angesagt. Was es da zu feiern gibt, erfahrt in 30 Sekunden in den Antenne Vorarlberg Nachrichten.
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10: Es ist 5 vor 7.
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16: Guten Morgen, ich bin Robin Leiner. Nachdem die Spritpreise immer weiter steigen, werden Rufe nach einer neuen Preisbremse lauter. Etwa der ÖAMTC oder die Arbeiterkammer fordern da schnell Hilfe für die Autofahrer. Die aktuelle Spritpreisbremse gilt zwar noch bis Ende des Monats, reduziert die Preise aber nur um knapp 2 Cent pro Liter. Diesel ist in Österreich bereits so teuer wie noch nie zuvor. Der Alpsommer liegt in den letzten Zügen. Jetzt am Wochenende geht's wieder für hunderte Tiere zurück ins Tal. Morgen geht's da gleich in der Früh im Kleinwalsertal los. Außerdem ist morgen der Haupttermin für die Dornbirner Alpen. Ab dem Mittag treffen knapp 600 Tiere bei der Enz ein. Dazu gibt's Live-Musik und Bewirtung. Auch am anderen Ende von Dornbirn wird gefeiert. Die Admira eröffnet jetzt am Wochenende ihr neues Sportheim. Über 1,5 Jahre, nachdem das alte abgebrannt ist. Und dazu steht auch noch ein Jubiläum an, sagt uns Obmann Gerhard Ritter.
17: Das läuft also ein bisschen unter dem Thema 80 Jahre ist die Admira Dornbirn. Und am Sonntag feiern wir eigentlich zusammen mit der Stadt die Eröffnung von der Sportanlage. Dann stellen wir unsere fast 300 Kids vor, dass die da auch mitmachen und nachher haben wir ein Riesenprogramm für alle Kinder.
16: Dazu gibt's Messe, Live-Musik und Preise für die Besucher und schon morgen wird auf dem Platz viel Fußball gespielt. Und wir haben noch eine gute Nachricht aus Vorarlberg, denn das Ländle ist morgen bei der Straßenlauf-Weltmeisterschaft in Kopenhagen

0: vertreten. Die Lustenauer Läuferin Lisa Redlinger will da eine neue Bestleistung abliefern. Und das wäre eine Hausnummer, denn sie hat beim 5-Kilometer-Straßenlauf heuer schon einen neuen österreichischen Rekord aufgestellt.
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3: 12 Grad messen wir in Hohenems beim Palast, 12 sind es bei euch in Zwischenwasser und frische 7 Grad haben wir in der Mülz. Der Freitag hat jetzt noch ein paar Wolken im Gepäck. Einzelne kurze Regenschauer können im Oberland noch mit dabei sein. Aber das ist bald vergessen. Die Sonne verschafft sich immer mehr Platz am Himmel. Besonders freundlich wird es heute noch im Rheintal und Bodenseeraum bei milden 21 Grad. Morgen zieht dann am Vormittag erst noch etwas Nebel durchs Land. Dann gibt es aber bald ein Wiedersehen mit der Sonne. Die Temperaturen nehmen nochmal Anlauf und klettern hoch auf spätsommerliche 24 Grad.
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3: Auf den Straßen ist alles in bester Ordnung. Ihr habt freie Fahrt voraus, kommt gut und sicher an euer Ziel.
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3: Die erste Schul- und Arbeitswoche nach den Sommerferien habt ihr bis jetzt perfekt gemeistert. Und da darf es dann am Wochenende schon mal eine Belohnung geben. Wir bringen euch mit unseren Event-Tipps hier gleich in 6 Minuten auf blöde Ideen. Nicht verpassen. Und während ihr jetzt noch die Jausenboxen für die Kids fertig macht, schicken wir euch Powerpop von Alex Warren in die Küche mit Fever Dream. Das ist einer der besten aktuellen Hits für euch.

0: Ja, da habt ihr jetzt gleich wieder die Qual der Wahl. Gleich 7:03.
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0: Ihr habt Lust auf echte Vintage-Schätze? Oh, dann ist das genau der richtige Hotspot für euch. Das alte Hallenbad in Feldkirch wird heute und morgen zum Paradies für Secondhand-Fans. Beim B-Thrifty Vintage Kilo Sale warten nämlich Marken wie Nike, Adidas und Ralph Lauren auf euch. Und das Ganze wird nicht pro Teil, sondern nach Gewicht bezahlt. Also schnappt euch eine Tasche, stöbert durch die vielen coolen Klamotten und geht mit euren nächsten Lieblingsteilen wieder nach Hause. In Dornbirn wird es jetzt nochmal riesig. Noch bis zum Sonntag wartet auf dem Messegelände der rund 240 Meter lange aufblasbare Hindernisparcours Infinity 2.0 auf euch. Viele haben den schon bei der Dormener Herbstmesse beschnuppert. Die Kinder lieben die riesigen Rutschen und die Kletter- und Balance-Elemente, aber es ist auch Action für Jugendliche und Erwachsene angesagt. Also probiert's auch aus, solange die großen Hüpf- und Hindernisparcoursburgen bei uns im Ländle sind. Und nicht nur auf der Münchner Wiesen, auch in Reute heißt des Ozapftis. Die Ortsfeuerwehr lädt von heute bis Sonntag zum Oktoberfest ein. Heute Abend sorgt DJ Bernie für Stimmung, morgen Samstag legt DJ Rich für euch auf, Volksbeats sind live on stage und am Sonntag geht dann ab 11 Uhr gemütliches Frühshoppen mit dem Musikverein Harmony Reute über die Bühne. Das war aber nur ein klitzekleiner Vorgeschmack, wo ihr noch am Samstag und Sonntag in eine komplett neue Welt abtaucht, einen richtig tollen Familienspiele-Nachmittag erlebt und auf der Bühne euer Karaoke-Talent unter Beweis stellt. Das erfahrt ihr in einer halben Stunde um 7:55 hier auf Antenne.

Unsere größten Modesünden feiern gerade ihr Comeback. 13 Minuten nach 7 auf Antenne Vorarlberg. Hüfthosen, Crop-Tops und dünne Augenbrauen sind wieder in. Und plötzlich stehen wir wieder mitten in den 2000ern. Und das ist einfach kein Zufall. Forscher haben nämlich herausgefunden, dass viele Modetrends im Schnitt nach 20 Jahren wieder auftauchen. Eine Weile war es uns peinlich, wie wir da ausgeschaut haben. Und jetzt wird es für die nächste Generation wieder zum Trend. Also keine Panik, wenn euch eure Kinder heute für Skinny Jeans auslachen. In 20 Jahren ziehen sie es dann selber an.

0: 19 Minuten nach 7 Uhr von Tenne Vorarlberg. Liebe Zocker, das ist genau euer Ding. Wer schon länger von euch mit einer Nintendo Switch liebäugelt, der hat jetzt im Oktober deutlich mehr Auswahl. Nintendo bringt nämlich gleich 5 neue Konsolensets auf den Markt. Darunter richtig coole Bundles mit Nintendo Switch Sports Resort, Mario Kart World oder Tomodachi Life. Außerdem erscheint noch eine besondere Zelda Edition der Switch 2 zum 40. Jubiläum. Bleibt jetzt eigentlich nur eine schwierige Entscheidung. Welche soll's werden?
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16: Felix Jähn packt in seinen Mega-Hit Pride eine ganz persönliche Botschaft. Es geht darum, zu sich selbst zu stehen und sich von nix und niemandem den eigenen Stolz nehmen zu lassen. Einen der besten aktuellen Hits gibt's gleich in der nächsten halben Stunde, je nach Wetter und Verkehr.
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16: Heiz euch nach Klaus, da sind es 13 Grad bei der Pfarrkirche, 11 messen bei euch in Nenzing und 13 Grad haben wir auch in Hohenweiler. Jetzt am Freitagmorgen sind noch ein paar Wolken mit dabei. Ganz vereinzelt kann es auch Richtung Oberland ein bisschen regnen. Das dauert aber nicht mehr lange, dann übernimmt die Sonne die Führung. Am freundlichsten wird es heute im Rheintal und Bodenseeraum. Die Temperaturen erreichen da am Nachmittag feine 21 Grad. Morgen früh ist dann erstmal noch Nebel angesagt, der macht aber bald Platz. Danach stehen viele Sonnenstunden an, bei spätsommerlichen 24 Grad wird es auch noch richtig warm. Also perfektes Ausflugs- und Genießerwetter fürs Ländle.
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15: Gute Fahrt wünscht das Rote Haus am Dornbirner Marktplatz mit abwechslungsreichen Mittagsmenüs.
16: Auf den Straßen ist alles richtig schön entspannt. Es gibt keine Staus über 5 Minuten. Ihr habt freie Fahrt durchs Ländle. Kommt gut und sicher ans Ziel.
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16: Ja, während Simon und Chiara heute frei haben, die gönnen sich nämlich nach dem Drei-Schwestern-Clubbing gestern Abend in Frassons eine kleine Pause, öffnet sich für euch dieses Wochenende eine komplett neue Welt. Ich feiere dieses Event total und ich bin mir sicher, auch euch wird es richtig gut gefallen. Welche originelle Messe da Besucher aus dem ganzen Dreiländereck zu uns ins Ländle lockt, das erfahrt ihr gleich in 6 Minuten.
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1: Vorfreude aufs Wochenende ist doch bekanntlich die schönste Freude. Gleich 3 Minuten nach halb 8.
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1: Rankweil wird dieses Wochenende zum Treffpunkt für alle, die auf Cosplay, Gaming und Popkultur stehen. Von Samstag bis Sonntag wird es bei der Minicon nicht nur bunt, sondern auch richtig verrückt und ziemlich cool. Schnappt euch eure Freunde und schaut vorbei. Im Venomna-Saal, da warten Cosplays, also verschiedene Verkleidungen, Games, Tabletop und jede Menge Aussteller auf euch. Und ganz ehrlich, allein die Leute dort sind schon einen Besuch wert. Die Minicon startet am Samstag und Sonntag jeweils um 10 Uhr. Vielleicht habt ihr ja auch mal Lust auf einen Nachmittag, an dem wirklich mal niemand am Handy hängt. Dann ab nach Wolfurt. Bei Stadt, Land, Spielt dreht sich am Samstag alles ums gemeinsame Zocken mit Brettspielen, Kartenspielen und jede Menge neuen Spielen zum Ausprobieren. Schaut einfach mit euren Lieblingsmenschen vorbei. Los geht's am Samstag von 15 bis 19 Uhr im Kultursaal Wolfurt. Der Eintritt ist frei. Morgen Abend seid ihr dann der Star auf der Bühne bei der Karaoke Night im Echo Club in Rankweil. Ihr entscheidet, welcher Song es wird und performt ihn dann alleine oder mit euren Freunden vor Publikum. Ob Anfänger, Hobby unter der Dusche Sänger oder auch Profis, alle sind willkommen zum Mikro zu greifen. Los geht's um 21 Uhr. Bis 22 Uhr ist der Eintritt sogar frei. Also genießt euer Wochenende. Ihr habt's euch mehr als verdient.

Bei uns bekommt er den besten Stundenlohn der Welt. Gleich 20 Minuten vor 8 auf Antenne Vorarlberg. Simon und Chiara Stark quizzen ja jeden Morgen um diese Zeit mit euch um 1.000 Euro. Heute haben die beiden frei, deshalb geht's am Montag wieder weiter. Ihr nutzt jetzt aber am besten noch die Chance und schaut auf unserer Homepage Antenne Vorarlberg.at vorbei. Da habt ihr nämlich die Möglichkeit, ein bisschen zu üben. 10 Fragen gilt es ja in einer Minute zu beantworten. Und wenn ihr alle richtig habt, dann bekommt er 1.000 Euro auf euer Konto. 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Also schaut da unbedingt vorbei und meldet euch am besten auch gleich als Kandidat oder Kandidatin bei den Starks am Morgen mit an. Nächste Spielrunde gibt's dann schon am Montag um 20 vor 8 hier in der Show. Und wir spielen euch jetzt als kleine Einparkhilfe den perfekten Sound. Damit findet ihr jetzt fix den Parkplatz in der ersten Reihe mit Alexandra Stan und Mr. Sexy Beat. Hier auf Antenne Vorarlberg. Schön, dass Sie bei uns sind.

0: Minuten vor acht auf Antenne Vorarlberg. So langsam sind wir jetzt im Freitag angekommen. Die Schulglocken, die läuten gleich, die ersten To-Dos stehen an. Da muss es jetzt mit Motivation weitergehen. Kriegen wir hin mit einem richtig starken Zehner von Adam Lambert und Ghost Town. Das ist ein richtiger Wachmacher-Hit. Danach gibt sie wohl modernste Entschuldigung aller Zeiten von Clock Clock mit ihrem Mega-Hit Sorry aus den 20ern. Und als Highlight starten wir gleich durch mit einem Feel-Good-Sound für den Freitag von Kaigo und Khalid mit Save My Love. Einer der besten aktuellen Hits. Mehr Musik, mehr Vielfalt gibt's auch hier nächste Stunde wieder. Gleich um kurz vor acht nach den Antenne Vorarlberg-Nachrichten.
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10: Wundert euch nicht, wenn ihr heute durch Hohenems fahrt, warum die Parkplätze da heute komplett anders aussehen. Das erfahrt ihr in 25 Sekunden in den Antenne Vorarlberg Nachrichten.
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10: Es ist 5 vor 8.
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14: Guten Morgen, ich bin Robin Leiner. Auch wenn bei dem Brand in Fußach gestern Nachmittag niemand verletzt wurde, der Schaden ist groß. Insgesamt haben 6 von 8 Wohnungen in dem Mehrfamilienhaus in der Fallenstraße gebrannt, teilt die Polizei mit. Jetzt sucht sie nach der Ursache. Das Feuer ist wohl auf einem Balkon ausgebrochen und hat sich über die Fassade auf die anderen Wohnungen ausgebreitet. Für den Einsatz mussten auch die Straßen in der Umgebung gesperrt werden. Nachdem vor allem der Diesel aktuell so teuer ist wie noch nie zuvor in Österreich, werden Rufe nach einer neuen Preisbremse lauter. Etwa der ÖAMTC oder die Arbeiterkammer fordern da schnell Hilfe für die Autofahrer. Zurzeit gilt zwar noch eine Spritpreisbremse bis Ende des Monats, aber die senkt den Preis nur um knapp 2 Cent pro Liter. Vor über 1,5 Jahren ist das Clubheim der Admira in Dornbirn abgebrannt. Am Wochenende wird das neue dann offiziell eröffnet. Das Clubheim wurde wieder fast genauso geplant wie das alte, aber an ein paar Stellen auch verbessert, sagt uns Obmann Gerhard Ritter.
15: Das ist halt wirklich eine tolle Sache jetzt. Wir haben da eine PV-Anlage auf dem Dach, wir haben da Grünbepflanzung auf dem Dach drüber und wir freuen uns wirklich alle. Ich sage jetzt ein kleines Beispiel, wieder einmal ein Bier aus dem Glas trinken, anstatt alles am Berg und alles. Also da freuen wir uns riesig.
14: Morgen stehen erstmal einige Fußballspieler auf dem Plan. Am Sonntag wird dann richtig gefeiert mit Messe, Live-Musik und Programm für die Kinder. Und die nächste gute Nachricht aus Vorarlberg kommt aus Hohenems. In der Innenstadt sehen die Parkplätze heute mal anders aus. Die werden heute Nachmittag am Parking Day zum Begegnungsraum. Mehrere Vereine und Organisationen haben sich dafür ein buntes Programm überlegt. Mit dabei sind zum Beispiel das Jüdische Museum, die Bücherei oder der Zuhörkiosk.
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10: Wir bleiben in Lustenau. Da hat es aktuell 12 Grad am Blauen Platz, 12 sind es bei euch in Sulz und kühle 9 Grad haben in Bartholomäberg. Heute Morgen sind noch ein paar Wolken mit am Himmel unterwegs. Da wird es aber tagsüber noch immer schöner und sonniger. Vor allem im Rheintal und Bodenseeraum gibt es dann fast blauem Himmel bei bis zu 21 Grad. Morgen früh macht sich dann der Nebel etwas breit. Auch das bleibt

0: bleibt nur ein kurzes Intermezzo. Die Sonne findet schon den Weg nach vorne und bringt uns dann richtig schönes, warmes, spätsommerliches Wetter zum Wochenende. Das Ganze bei bis zu 24 Grad.
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0: Der Morgenverkehr nimmt langsam Fahrt auf, aber ihr seid immer noch überall in unter 5 Minuten durch. Wir wünschen euch eine gute und sichere Weiterfahrt durchs Ländle.
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0: Simon und Chiara haben gestern Abend mit euch beim Drei-Schwestern-Clubbing in Frastanz gefeiert. Die schlafen heute ein bisschen länger und verpassen damit jetzt eine richtig geniale Premiere im Ländle. Morgen eröffnet in Lustenau nämlich ein brandneuer Waschsalon, aber nicht für Autos und auch nicht für Menschen. Was da in Zukunft unter die Dusche kommt, das klären wir hier gleich in 6 Minuten. Und zum Arbeitsstart im Ländle gibt es jetzt einen der besten aktuellen Hits. Der hat auch den gleichen Effekt wie eine kühle Dusche am Morgen. Wir sind Kaigo und Kali mit Save My Love.

0: Kennt ihr die Wasserspielplätze in den Freibädern für Kinder? Genau sowas gibt's jetzt auch für Hunde im Ländle. 7:55 von Teneffer Alberg. Morgen eröffnet in Lustenau Wash and Woof, der erste Hundewaschkiosk Vorarlbergs. Lisa, du bist die Geschäftsführerin und hast gemeinsam mit deinem Mann diese geniale Idee fürs Ländle-Kit. Wie läuft denn das jetzt ab, wenn man die Hündle bei euch wäschen möchte?
1: Also man stellt den Hund einfach in die Waschbox. Wir haben zwei verschiedene Hundeshampoos. Einmal das Sensitiv-Shampoo und einmal das 2-in-1-Shampoo. Das Shampoo kommt dann direkt über den Duschkopf mit dem Wasser. Danach wird er ordentlich abgespült und anschließend getrocknet. Das Ergebnis ist am Schluss ein sauberer und trockener Hund, mit dem man wieder ganz fein heimgehen kann.
0: Wie cool ist das bitte? Und da kann man auch jederzeit einfach vorbeikommen, also zum Beispiel so nach einer Gassi-Runde, wenn sich der Hund ein bisschen eingesaut hat und dann dort einfach super wäschen, oder wie?
1: Genau, also es ist eigentlich ganz unkompliziert. Man braucht keinen Termin, man kann einfach vorbeikommen und loslegen. Man kann das Ganze selber gestalten und die ganze Zeit denn beim Hund dabei sind. Ich würde auch empfehlen, dass man für einen ersten Besuch vielleicht ein paar Leckerlis mitbringt. Mit Leckerlis und ein bisschen Geduld wird das Ganze aber ganz schnell zu einer sehr positiven Erfahrung.
0: Ja, und der positive Nebeneffekt noch, man hat daheim gar keine Sauerei. Wash and Woof, der erste Self-Service-Hundewaschkiosk, eröffnet morgen um 11 Uhr in der Dormener Straße 16 bei der Krammelmosterei in Lustenau. Bis 14 Uhr habt ihr da sogar die Chance, die Waschstation kostenlos auszuprobieren. 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
1: Breaking News aus dem Spielzeugregal. Hofer kriegt jetzt eine eigene Barbie-Puppe. 13 Minuten nach 8 von Tene Vorarlberg. Wunderschönen guten Morgen, ihr Lieben. Ey, wie witzig ist das bitte? Zusammen mit der Spielzeugmarke Mattel bringt der Discounter jetzt die Aldi-Mania-Barbie nach Österreich. Ab Montag steht sie dann auch bei uns in den Filialen. Und die blonde Lady ist auch outfittechnisch komplett auf Hofer eingestellt. Sie trägt ein pink-weißes Kleid mit Hofer-Logo, Sonnenbrille, weiße Sneaker, blaue Einkaufstasche und sie hat sogar einen eigenen Mini-Einkaufswagen. Und zum Wechseln der Schuhe sind natürlich auch die legendären pinken Aldi-Letten mit dabei. Mini-Obst, Gemüse und Blumen gibt's auch noch als Accessoires dazu. Um 14,99 € gehört sie euch. So, jetzt warten wir nur noch auf Ken mit Bauchtasche und Pfandbon in der Hand.

0: 15 Minuten nach 8 auf Antenne Vorarlberg. Für viele von euch ist es Alltag. Für unseren Simon von den Starks am Morgen ist es aber ein riesiges Experiment. Er liebt es normal, Auto zu fahren, verzichtet jetzt aber eine Woche komplett drauf und fährt nur noch mit den Öffis von A nach B. Gestern war Tag 2. Wie hoch seine Motivation zum Durchhalten da noch ist, das erfahrt er gleich um kurz nach 8:30 hier auf Antenne Vorarlberg.
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14: Da hat Shakira wieder abgeliefert. Die Die ist nicht nur der offizielle WM-Song geworden. Der Track hat jetzt sogar den Status zum Sommerhit 2026. Und das Beste, die Einnahmen aus dem Song gehen an Bildungsprojekte für Kinder weltweit. Gleich hört er ihren Mega-Hit hier nach Wetter und Verkehr auf Antenne Vorarlberg.
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14: 13 Grad sind es in Feldkirch im Wildpark, 13 Messmen in Lauterach und 11 Grad Hammerbeuch in Lingenau. Heute Morgen ist der Himmel noch mit ein paar Wolken dekoriert. Später kommt aber immer mehr Blau dazu. Die Sonne zeigt sich heute häufiger. Im Rheintal und am Bodensee wird es richtig schön sonnig mit bis zu feinen 21 Grad. Morgen mischt dann in der Früh ein bisschen Nebel mit, aber der zieht auch bald dahin. Dann gibt es wieder viele Sonnenstunden fürs Ländle bei spätsommerlichen 24 Grad.
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13: Gute Fahrt wünscht das Rote Haus am Dornbirner Marktplatz mit abwechslungsreichen Mittagsmenüs.
14: Schön, dass ihr mit uns durchs Ländle fahrt. Da ist alles tipptopp in Ordnung. Kommt gut und sicher an euer Ziel.
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14: Ja, das Ländle hat abgestimmt und jetzt steht fest, wer die Tanzflächen in Vorarlberg am besten zum Beben bringt. Welcher DJ auf Platz 1 der beliebtesten DJs Vorarlbergs landet und wie auf seinen Sieg reagiert, das erfahrt ihr hier gleich in 12 Minuten.
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0: Simon zieht wirklich durch. Er steigt 7 Tage komplett auf die Öffis um 8:53 von Tele Vorarlberg. Ja, für viele von euch ist es Alltag. Viele nutzen ja Bus und Bahn täglich, um im Ländle von A nach B zu kommen. Aber für unseren Simon von den Starks am Morgen ist das schon zum Teil eine Herausforderung.
1: Simon, wer dich kennt, du bist ja sehr, sehr gern mit dem Auto unterwegs. Aha. Also für dich ist es, glaube ich, eines der größten Experimente in deinem Leben, jetzt komplett auf Öffis umzusteigen.
2: Ja, also normalerweise echt. Ich bin so ein fauler Hund, ich fahre jeden Meter mit dem Auto. Aber ja, ich probiere es, ich bin fleißig dran und gestern das erste Mal seit langem wieder mit dem Bus vom Geschäft heim von Schwarzhof Luschnow. 38 Minuten ist gegangen. Also doch mehr als doppelt so lang wie mit dem Auto, muss man schon sagen.
1: Aber bist du nicht gechillter daheim angekommen?
2: Ja, doch, das schon. Also du musst halt nicht verkopfen, kannst schon voll abschalten eigentlich direkt in dem Moment, wo du aus dem Geschäft rausläufst. Mhm. Oder? Druckst schon dort im Handy um, musst dich auf nichts konzentrieren. Ja. Das ist schon fein gewesen auf jeden
1: Fall. Unterhaltest dich mit den Leuten, siehst du was von der Umwelt.
2: Ja, viel mit anderen geredet habe ich nicht, weil ich so vertieft im Handy war.
1: Na toll.
2: Aber ja.
1: Okay. Das kannst du beim Autofahren sonst nicht.
2: Also, nee, aber nicht.
1: Win-win. Ja. Jetzt am Wochenende steht ja auch wahrscheinlich einiges bei dir, wie man die kennt. Und das musst du auch alles mit den Öffis bewältigen.
2: Logisch, ich habe ja gesehen, über Tag. Aber Wochenende kenne ich eh, dort sind wir sonst viel mit den Öffis unterwegs. Wenn man fortgeht, sollte man auch nicht fahren, wenn man was trinkt. Ja, morgen geht es auf Oktoberfest Gebrägerz und dort fahren wir auch Bus, Zug. Die Verbindung ist super. Die fahre ich oft, die kenne ich schon. Also da weiß ich, auf was ich mich hinstelle.
1: Ich schwöre, ich hätte gezweifelt, dass du das durchziehst. Aber gut, bis Mittwoch sind es ja noch ein paar Tage. Und wie es jetzt am Wochenende denn gelaufen ist, das erzählst du dann am Montag wieder.
2: Das
1: bei euch, bei den Starks am Morgen hier.

0: Für einen von euch im Ländle gibt's jetzt wieder eine richtig schöne Auszeichnung.
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0: Guter Sound gehört einfach zu jeder guten Party dazu. Und hinter den Beats steckt natürlich ein noch besserer DJ. Ihr habt diese Woche fleißig mit abgestimmt, wer da im Ländle für beste Stimmung auf den Festen sorgt. Und das ist euer Ergebnis. Auf Platz 3 hat's geschafft DJ Hasamor. Ob Party, Club oder Event, DJ Hasamor sorgt mit seinem Mix für die richtige Stimmung und bringt einfach jede Tanzfläche zum Beben. Platz 2 geht an DJ Soundstorm. Mit den richtigen Beats und jeder Menge Erfahrung sorgt DJ Soundstorm dafür, dass bei seinen Auftritten garantiert keine Langeweile aufkommt. Und auf Platz 1 und damit unser klarer Gewinner ist gelandet, DJ Raff. Raphael, gratuliere, du hast gewonnen.
2: Boah, aber echt.

0: wirklich? Ja, Wahnsinn. Boah, das freut mich gerade voll. Vielen, vielen Dank.
1: Was glaubst du, was macht ihr als DJ so besonders?
0: Ich lege natürlich auf sehr, sehr vielen Events auf und breit. Also ich habe wirklich ein breites Genre, wo ich anbieten kann und kann auf die Leute wirklich gut eingehen. Ja.
1: Okay, was macht jetzt für dich so eine richtig geile, gute Party aus?
0: Eine richtig gute Party ist natürlich immer, wenn die Stimmung einfach da ist.

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7: In Dornbirn gibt's am Wochenende gute Laune pur. Warum da gleich doppelt gefeiert wird, das erfahrt ihr gleich in den News.
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9: Guten Morgen, ich bin Robin Leiner. Bei dem Brand in Fußach gestern Nachmittag wurde zwar zum Glück niemand verletzt, aber der Schaden ist groß. Insgesamt haben 6 von 8 Wohnungen in dem Mehrfamilienhaus in der Fallenstraße gebrannt, teilt die Polizei mit. Jetzt sucht sie nach der Ursache. Das Feuer ist wohl auf einem Balkon ausgebrochen und hat sich über die Fassade auf die anderen Wohnungen ausgebreitet. Für den Einsatz mussten auch die Straßen in der Umgebung gesperrt werden. Der Alpsommer ist schon fast vorbei. Jetzt am Wochenende geht's wieder für hunderte Tiere zurück ins Tal. Morgen geht's da gleich in der Früh im Kleinwalsertal los. Außerdem ist morgen der Haupttermin für die Dornbirner Alpen. Ab dem Mittag treffen knapp 600 Tiere bei der Enz ein. Dazu gibt's Live-Musik und Bewirtung. Und in Dornbirn gibt's noch einen anderen Grund zum Feiern, denn über 1,5 Jahre nach dem Brand steht das neue Admira-Clubheim. Und jetzt am Wochenende wird's feierlich eröffnet. Obmann Gerhard Ritter.
10: Wir haben sehr, sehr viele Helferinnen und Helfer wieder mit und das ist einfach ein gutes Gefühl, wenn man sieht, wie da im Verein die Leute so zusammenheben und schauen, dass man da wirklich ein gutes Bild abmacht und dass man vor allem den auch wieder Zeit hat, um mit den Kindern wieder trainieren können und Meisterschaft machen.
9: Für die Eröffnung und die 80-Jahr-Vereinsfeier laufen noch die letzten Vorbereitungen. Und es gibt noch eine gute Nachricht aus Vorarlberg, denn das Ländle ist morgen bei der Straßenlauf-Weltmeisterschaft in Kopenhagen mit dabei. Die Lustenauer Läuferin Lisa Redlinger will da eine neue Bestleistung abliefern. Und das wäre eigentlich schon eine Sensation, denn sie hat beim 5-Kilometer Straßenlauf heuer schon einen neuen österreichischen Rekord aufgestellt.
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11: In Feldkirch im Katzenturm messen wir 13 Grad, in Hohenemsen ebenfalls 13 und in Hartheimer 14 Grad. Der Freitag bringt uns heute noch einen Mix aus Sonne und Wolken und im Laufe des Tages noch bis zu 20 Grad drin. Am Wochenende hat dann ganz klar die Sonne das Sagen, morgen bei bis zu 21 Grad und am Sonntag bei bis zu 24 Grad. Am Montag ziehen dann immer wieder mehr Wolken auf, dazu kann es auch noch ein bisschen regnen bei maximal 19 Grad.
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11: Hey auf die Straßen und da ist alles bestens. Ihr habt freie Fahrt. Kommt gut und sicher an euer Ziel.
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7: Hey, schnappt euch einen Kaffee, Cappuccino, Espresso.

Oder vielleicht doch einen Tee. Und dann starten wir ganz entspannt zusammen in den Freitagvormittag, gemeinsam mit Harry Styles. Der sorgt mit seinem besten aktuellen Hit dafür, dass der Tag nur halb so stressig wird. Das ist American Girls für euch.

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1: Liebe Leandra, was macht die heute happy?
2: Hi Lena, und zwar, mich macht es happy. Ich habe ein Jobangebot gekriegt und ich kann jetzt nächsten Monat anfangen. Und ich freue mich total, weil es ist in dem Bereich Mode. Und dadurch, dass ich selber auch eine Brand habe, macht mich das einfach glücklich, weil ich Mode über alles liebe.
1: Ah, oh, mega, richtig geil, gratuliere. Was hast du denn für eine Brand? Was verkaufst du da so?
2: Also wir gehen so eher in die Streetwear-Richtung. Also wir verkaufen so Oversize-Sachen, wie zum Beispiel ein T-Shirt, ein Hoodie. Und jetzt sind wir aber, wie gesagt, dran am mehr Sachen planen. Aber das genaue Datum, wenn alles rauskommt, das wissen wir noch nicht.
1: Ja, Wahnsinn, da muss ich mich auf jeden Fall auf dem Laufenden halten, da komme ich fix mal vorbei.
3: Das könnte ein richtig großer Hit werden.
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0: Ihr habt euch mehr Vielfalt gewünscht, also bekommt ihr sie auch hier auf Antenne Vorarlberg mit einer mega Throwback-Nummer von Hertz aus den 10ern. Dann geht's ganz entspannt rüber zu Clock Clock in die 20er und natürlich darf auch einer der besten aktuellen Hits nicht fehlen und den liefert uns Dermot Kennedy mit Funeral. Das und mehr gibt's gleich in 10 Minuten für euch.
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4: Die Wetteraussichten fürs Wochenende gibt's gleich in 20 Sekunden für euch.
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4: In Brederis an den Baggerlöchern haben wir 14 Grad, in Koblach sind es ebenfalls 14 und in Lochau messen wir 15 Grad. Sonne und Wolken wechseln sich heute ab und bringen uns Temperaturen bis zu 20 Grad. Morgen können wir uns dann auf richtig viel Sonne und bis zu 21 Grad freuen. Und am Sonntag legt der Spätsommer nochmal nach, da sind sogar bis zu 24 Grad drin. Am Montag wird es dann etwas wechselhafter mit Sonne, Wolken und ein bisschen Regen bei maximal 19 Grad.
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4: Hey, liebe Autofahrer, ihr habt freie Fahrt. Kommt gut und sicher an euer Ziel.
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4: Hallo. Auf Social Media geht gerade schon wieder ein Getränk komplett viral, bei dem man sich erstmal fragen muss, wer denn überhaupt auf diese Idee gekommen ist. Was da alles ins Glas kommt und warum das gerade so gehypt wird, das hört ihr gleich in 10 Minuten. Davor sorgt Dermot Kennedy, dass ihr entspannt durch den Arbeitstag kommt mit natürlich einem der besten aktuellen Hits. Das ist

wunderschönen Freitag auf Antenne Vorarlberg. Wenn ihr bei Getränken findet, dass Sprite eigentlich schon süß genug ist, dann haltet euch jetzt kurz fest. Denn auf Social Media geht gerade der sogenannte Caramel Apple Dirty Soda herum. Und der klingt ungefähr so, als hätte jemand den Karamellapfel einfach mal in ein Glas geworfen. Dafür kommt aber zuerst etwas Karamellsoße ins Glas, dann Eiswürfel, Apfelsirup oder wie man in den USA sagen würde, Green Apple Mix. Und anschließend noch Sprite. Jetzt kommt noch der Teil, bei dem es dann ein bisschen eklig wird, meiner Meinung nach. Obendrauf kommt noch etwas Sahne. Dadurch wird das Ganze so richtig cremig und bekommt diese typischen, ja, marmorisierten Schlieren, die auf TikTok immer so perfekt aussehen. Geschmacklich soll das Ganze dann süß, leicht säuerlich und so ein bisschen wie ein flüssiger Karamellapfel schmecken. Also eigentlich Sprite, Apfelkaramell und Sahne in einem Glas. Mehr ist es nicht und ich weiß auch ehrlich gesagt nicht, ob das noch ein Getränk ist oder ob das schon ein Dessert mit Kohlensäure sein soll. Aber ganz ehrlich, wenn es nach Apfel und Karamell schmeckt, dann muss man es doch irgendwie schon mal probieren, oder? So ein Mix aus Sommer und Herbst passend zu diesem Wetter. Falls ihr das genaue Rezept haben wollt, dann schickt mir einfach eine WhatsApp 0800 1036 36.

0: Schönen Vormittag. Habt ihr schon mal bei unserer Antenne Vorarlberg Ticketbörse vorbeigeschaut? Denn dort habt ihr die Möglichkeit, gratis an richtig geile Tickets zu kommen. 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Und während ihr da ein bisschen durchstöbert, gibt's von uns 30 Minuten Musik ohne Unterbrechung. Los geht's gleich mit Ray Dalton und Bloodrunning.
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0: yourself. Schönen Freitagvormittag.
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3: Der Aikido Club in Dornbirn hat heute Tag der offenen Tür von 15 bis 17 Uhr in der Lustenauer Straße 97. Freut euch dort auf geile Mitmachübungen, Vorführungen und Infos. Heute und morgen steigt im großen Fraßlanser Bockbierzelt das Bockbierfest. Und am Samstag ist Frühschoppen und Festumzug und der Familientag darf natürlich auch nicht vergessen werden. Lederhose und Dirndl sind ausdrücklich erwünscht und Tickets gibt's noch auf bockbierfest.fraßlanser.at. Morgen ist von 10 bis 16 Uhr großes VW Family Event bei Rudi in Nützidas. Dort könnt ihr den neuen VW ID Polo entdecken, eine Probefahrt machen und gratis Essen und Getränke genießen. Ebenfalls morgen ist der 45. Juncker Jonasmarkt in Dornbirn. Von 9 bis 17 Uhr erwarten euch dort über 100 Marktstände, Live-Musik und ganz viele Mitmachaktionen. Von Dienstag bis Donnerstag läuft das Kabarett Schaffer Schaffer Hüslebauer Teil 3 in der Kulturbühne Ambach in Götzis. Beginn ist jeweils um 20 Uhr. Tickets gibt's auf wowo.at und ländleticket.at. Und von Samstag, 26. 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Oktober sorgen die goldenen Herbstklänge in Serfaus Fisladis für 2 Wochen voller Musik und geiler Stimmung. Freut euch dort auf über 20 Künstlerinnen und Künstler, Schlager, Volksmusik und besondere Live-Konzerte. 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
23: Achtung, in Hohenems sind heute in der Innenstadt die Parkplätze gesperrt. Warum das aber eine gute Nachricht ist, erfahrt ihr gleich in den Antenne Vorarlberg Nachrichten.
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0: Es ist 5:11.
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2: Mit Robin Leiner. Sprit soll wieder günstiger werden. Heute sprechen deshalb auch die EU-Finanzminister darüber. Thema ist da vor allem eine Übergewinnsteuer für die Mineralölkonzerne. Die soll verhindern, dass sich die Konzerne an einer Krise bereichern. Auch Österreichs Finanzminister Martha Bauer unterstützt diese Idee. In der Zwischenzeit fordern die Grünen in Vorarlberg eine schnelle Entlastung für die Menschen. Mit einem Mobilitätshunderter sollen Bus und Bahn einen Monat lang deutlich günstiger werden als Alternative zum Auto. Das neue Ortszentrum in Eck hat jetzt den VCÖ-Mobilitätspreis gewonnen. Schon vor 2 Jahren hat Eck das Zentrum komplett umgestaltet. Aus den Parkplätzen ist ein Treffpunkt geworden. Und auf den 3 Landesstraßen geht seitdem nur noch mit Tempo 30 vorwärts. Dafür gab es den Preis in der Kategorie Verkehrsberuhigung. Österreich sucht jetzt wieder das Wort des Jahres. Bis zum 1. November sammelt die Gesellschaft für österreichisches Deutsch wieder Vorschläge. Als Nachfolger für den Sieger im Vorjahr, da war es Elch-Emil. Die Vorschläge kann jeder online einbringen. Gesucht werden auch wieder das Unwort, das Jugendwort, der Spruch und der Unspruch des Jahres. Das Ergebnis steht dann im Dezember fest. Und die gute Nachricht aus Vorarlberg ist ausnahmsweise mal eine Sperre. Denn in Hohenems sind die Parkplätze in der Innenstadt am Nachmittag gesperrt, weil die Autos da mal den Menschen Platz machen, beim Parking Day. Mehrere Vereine und Organisationen haben sich dafür auch ein buntes Programm überlegt. Zum Beispiel machen auch das Jüdische Museum oder die Bücherei mit.
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4: In Götzis am Garnmarkt haben wir 16 Grad, in Alberschwende messen wir 14 und in Hörbrand sind es ebenfalls 16 Grad. Der Freitag zeigt sich heute noch von seiner freundlichen Seite. Sonne und Wolken teilen sich den Himmel bei bis zu 20 Grad. Noch besser schaut es dann am Wochenende aus. Morgen gibt es viel Sonne bei 21 Grad maximal. Und am Sonntag können wir bei bis zu 24 Grad nochmal richtig Sonne tanken. Zum Wochenstart hin mischen dann wieder mehr Wolken mit und auch ein bisschen Regen ist möglich bei maximal 19 Grad.
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4: Hey liebe Autofahrer, es staut in Götzis im Buch Richtung Garnmarkt, rechnet hier mit 6 Minuten länger und keiner meldet mehr Blitzer in Vorarlberg, in Bregenz, in der Weidachstraße beim VKW Richtung Lauterach und auch auf der A14 Richtung Deutschland Höhe Auffahrt Nenzing. Danke euch fürs Melden. Gute und sichere Weiterfahrt.
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4: Schönen Freitag euch. Jennifer Lopez und ein Polizeifoto. Das sind 2 Dinge, die ich heute eigentlich nicht zusammen erwartet hätte. Was dahinter steckt, klären wir gleich in 10 Minuten. Vorher hören wir sie aber erstmal selbst. Zusammen mit Star DJ David Guetta, Save Me.

0: Schönen Freitag auf Antenne Vorarlberg. Jennifer Lopez wurde verhaftet. Nein, kleiner Scherz, aber bei diesem Polizeifoto muss man wirklich zweimal hinschauen. Im Internet geht nämlich gerade das Polizeifoto einer 35-jährigen Frau aus Minnesota viral und die sieht J.Lo wirklich verdammt ähnlich. Ihre kriminelle Doppelgängerin Serena Ann wurde festgenommen, weil sie in einem Geschäft 2 Doppelpackungen Akkus für Elektrowerkzeug im Wert von $600 gestohlen hat. Aber ganz ehrlich, über diese Akkus redet gar niemand mehr. Alle reden nur darüber, dass sie einfach aussieht wie Jennifer Lopez. Im Netz kamen jetzt natürlich direkt die geilsten Kommentare wie Jenny from the Cell Block statt Jenny from the Block. Das ist so witzig. Also sie klaut angeblich Akkus für Elektrowerkzeug und bekommt dafür plötzlich internationale Aufmerksamkeit, weil alle denken, J.Lo hätte einen ja, sehr schlechten Tag gehabt. Also falls sie jetzt aber irgendwann mal ein Alibi braucht, dann weiß sie zumindest, wen sie anrufen kann.
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0: Vorarlberg ist hier. Hey, unser Morningshow-Moderator Simon von den Starks im Morgen wagt sich einer Challenge und steigt um. Er fährt 7 Tage lang nur noch mit Bus, Bahn und Leihrädern. Die ersten 2 Tage sind schon geschafft, aber jetzt am Wochenende steht noch einiges an, wie zum Beispiel das Oktoberfest in Bregenz, und da kann es dann wirklich noch spannend werden. Schauen wir mal, wie er sich schlägt. Updates gibt's immer wieder in unserer Antenne Vorarlberg Instagram Story. Und für die letzten paar Minuten vor der Mittagspause gibt's gleich 30 Minuten Musik am Stück für euch. Den Start machen Martin Garrix und Ed Sheeran mit Repeat It.
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0: Wunderschönen Freitag auf Antenne Vorarlberg. Die einen machen sich auf den Weg zum Mittagstisch, während die anderen von euch schon so gut wie im Wochenende stehen. Und wir begleiten euch mit Good Vibes und geilen Party Vibes von Calvin Harris aus den 10ern. Die 20er bringen uns dann einen Hammersong zum Mitsingen, kommt von The Weeknd. Und sie darf natürlich auch nicht fehlen, Bebe Rexha mit einem der besten aktuellen Hits, New Religion. Und mehr hört er gleich nach Wetter und Verkehr.
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17: Die Wetteraussichten fürs Wochenende gibt's gleich in 20 Sekunden für euch.
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17: In Dornbirn bei der Inatura messen wir 16 Grad, in Altachstens ebenfalls 16 und in Sat.1 haben wir 15 Grad. Der Freitag zeigt sich heute von seiner freundlichen Seite. Sonne und Wolken wechseln sich ab und dazu gibt es angenehme 20 Grad.

0: Morgen dann das gleiche bei bis zu 21 Grad und am Sonntag bleibt die Sonne uns richtig treu, viel Sonnenschein und warme 24 Grad. Erst am Montag mischen dann ein paar Wolken mit und ein bisschen Regen ist auch noch möglich bei maximal 19 Grad.
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0: Hey auf die Straßen und da schaut's bestens aus. Länger als 5 Minuten dauert's nirgends. Gute und sichere Weiterfahrt euch.
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0: Hello, es ist wieder soweit. Österreich sucht das Wort des Jahres und sogar noch ein paar mehr. Wir reden gleich drüber in 10 Minuten. Und vielleicht habt ihr jetzt noch ein bisschen Platz für Bibi Rexha am Mittagstisch. Die sorgt definitiv für gute Laune mit natürlich einem der besten aktuellen Hits. Das ist New Religion.

auf Antenne Vorarlberg. Nach Elch Emil letztes Jahr sucht Österreich jetzt schon wieder das Wort des Jahres. Und ab heute könnt ihr mitentscheiden, was dieses Jahr überhaupt zur Auswahl steht. Denn aktuell gibt es noch keine fertige Liste. Bis zum 1. November kann jeder Vorschläge für alle möglichen Wörter einreichen, die 2026 in Österreich besonders oft verwendet wurden oder dieses Jahr einfach irgendwie geprägt haben. Danach schaut sich eine Jury die ganzen Einsendungen an und stellt daraus die finale Auswahl zusammen. Und über die dürfen wir dann im November abstimmen. Gesucht wird übrigens nicht nur das Wort des Jahres, sondern auch wieder das Unwort, das finde ich ja total witzig, der Spruch und auch das Jugendwort des Jahres. Heißt also, wenn euch irgendein Wort dieses Jahr schon die ganze Zeit auf die Nerven geht, dann wäre jetzt der perfekte Zeitpunkt, es offiziell einzureichen. Und wenn man sich überlegt, was 2026 alles passiert ist, ja, dann könnte diese Liste dieses Jahr schon ziemlich interessant werden. Und wenn euch dieses Jahr wirklich gar kein gutes Wort einfällt, keine Sorge. Bis November passieren bestimmt noch genug Sachen.

0: Schönen Freitag euch. Ihr habt fleißig für die Antenne Vorarlberg Top 10 diese Woche abgestimmt und jetzt steht er fest. Der beste DJ im Ländle. Und wir gratulieren Raphael, DJ Raph.
1: Boah, aber echt, jetzt wirklich. Ja, Wahnsinn. Boah, das freut mich gerade voll. Vielen, vielen Dank.
0: Ja, gerne. Und erzähl einmal, auf welchen Partys kümmert die denn sehr? Wo legst du so auf?
1: Ich mache mittlerweile ganz, ganz viel. Okay. Ganz aktuell haben wir jetzt den Wochenteiler in Dornbirn beendet. Da waren wir natürlich jede Woche waren wir da am Marktplatz in Dornbirn. Mhm. Bin viel im Steinebach, oft um 30 Clubbing, in der Beachbar. Wie gesagt, Volvo Trophy habe ich aufgelegt im Sommer. Habe relativ viele Events, ja. Man riecht richtig viel Maturabell im Winter und darauf freue ich mich.
0: Boah, ja cool, dann sieht man die auf jeden Fall mal. Herzlichen Glückwunsch nochmal von uns. Und er liefert uns gleich auch dancigen Pop für den Freitag. Alex Warren mit Fever Dream als Start beim 30-Minuten-Musikmarathon.
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0: Mehr Musik und mehr Vielfalt bekommt er nur hier bei uns auf Antenne Vorarlberg gleich mit einem mega geilen Hit von Powerfrau Alicia Keys aus den 10ern. Dann gibt's Good Vibes aus den 20ern mit Narcotic. Und Shakira macht die Playlist komplett mit Die Die. Das ist einer unserer besten aktuellen Hits und den hört er gleich nach den Nachrichten.
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14: Es ist 5 vor 1.
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17: Im Studio Hannes Haab. Seit 10 Jahren

0: Gilt für Jugendliche in Österreich eine Ausbildungspflicht bis zum 18. Geburtstag. Wer die Schulpflicht hinter sich hat, muss danach weiter zur Schule gehen, eine Lehre machen oder eine andere Ausbildung absolvieren. Wer sich nicht dran hält, bekommt Hilfe vom Sozialministerium. Und das hat bisher 36.000 Jugendliche unterstützt, etwa eine passende Lehrstelle zu finden. Bei 9 von 10 ist das auch erfolgreich gewesen, ist heute die Info vom Sozialministerium. Nach wochenlangem Verhandeln hat die Regierung nun ihr neues Klimagesetz in Begutachtung geschickt. Inhaltlich hat es dabei keine Überraschungen gegeben. Ziel ist die Klimaneutralität bis 2040. Das Gesetz besteht aus 3 Säulen: weniger Emissionen, Anpassung an den Klimawandel und Kreislaufwirtschaft. Der erste konkrete Klimafahrplan mit Maßnahmen soll bis Ende 2027 erarbeitet werden. Österreich ist mit dem neuen Gesetz schon jetzt Vorreiter, heißt es von SPÖ-Umweltsprecherin Julia Herr. Nur Finnland sei noch ambitionierter. 171 Jahre wird es rein rechnerisch noch dauern, bis Frauen und Männer weltweit wirklich gleichgestellt sind. Ein neuer UNO-Bericht zeigt, dass Organisationen, die sich für Gleichberechtigung einsetzen, immer mehr geschwächt werden und auch finanziell gibt es immer weniger Unterstützung. Die Finanzierung von Frauenrechtsorganisationen ist im letzten Jahr um 28% gesunken, steht im Bericht.
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3: In Pregins am Strandbad haben wir 18 Grad, in Fraxen messen wir 17 und in Schlins sind 16 Grad. Sonne oder Wolken? Ja, der Freitag kann sich noch nicht ganz entscheiden. Bei maximal 20 Grad bleibt es aber trotzdem angenehm warm. Am Wochenende hat die Sonne dann aber deutlich mehr zu melden. Morgen gibt es bis zu 21 Grad und am Sonntag viel Sonnenschein und bis zu 24 Grad. Am Montag ist dann aber erstmal Schluss. Da ziehen wieder mehr Wolken durchs Ländle und vereinzelt kann es auch ein bisschen regnen bei maximal 19 Grad.
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3: Hey auf die Straßen, in Feldkirch staut es von Lichtenstein Richtung Bärenkreuzung 8 Minuten und rund um den Dornbirn-Nordkreisverkehr ist auch einiges los. Von allen Seiten kommen dauert es dort maximal 6 Minuten länger. Gute und sichere Weiterfahrt.
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3: Hi! Bei einigen ist die Mittagspause vorbei, der Nachmittag läuft noch auf Hochtouren und bis zum Feierabend, da stehen noch ein paar Stunden an. Und genau für euch gibt's jetzt den extra Motivationsschub von Shakira. Die sorgt für

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1: Wie reagiert ihr in stressigen Situationen? Genau das finden wir jetzt zusammen heraus. Denn bei der 1000-Euro-Minute gilt es, 10 Fragen in 60 Sekunden richtig zu beantworten. Und wenn ihr es fehlerfrei schafft, dann gehören die 1000 Euro euch. Wenn nicht, gibt es immerhin 10 Euro pro richtige Antwort. Julian aus Dornbirn hat schon vorgelegt und den Jackpot geknackt. Schaut doch mal, ob ihr das auch geschafft hättet.
2: Und dann starten jetzt deine 60 Sekunden. Welches ist die längste Taste einer Tastatur?
3: Die Leertaste.
2: Wie viele Zehen und Finger hat ein Mensch zusammen?
3: 20.
2: Wie heißt der größte Ozean der Erde?
3: Pazifik.
2: Welche Farbe hatte die Disco Sau in Lustenau?
3: Blau.
2: Wie viele Jahre dauerte der 30-jährige Krieg?
3: 30 Jahre.
2: Was ist die Canisflu?
3: Ein Berg.
2: Wofür steht www?
3: World Wide Web.
2: Wie heißt die Frau von Simon Stark?
3: Chiara Stark.
2: Wie viele Löcher hat ein Billardtisch?
3: 6.
2: Darth Vader ist Luke Skywalkers?
3: Vater.
4: Da sind noch ein paar Sekunden übrig. Die 10 Fragen sind durch. Sollen wir mal Zeit vorbeigehen?
5: Ja, ja.
4: Mensch, du hättest ja noch viel Zeit gehabt.
6: Ja, immer noch 5, 4, 3, 2, 1.
5: Ja, gehörig durchgeschossen, Julian. Kein weiter.
3: Ja, aber mehr bin ich mir nicht ganz sicher.
4: Simon ist der Schiedsrichter, der hat alles im Blick und der sieht uns jetzt, wie es ausschaut.
5: Ja, also du bist da sicher, oder?
3: Ja, beim Meer bin ich mir nicht sicher gewesen.
5: Beim größten Ozean der Erde, da war deine Antwort...
3: Pazifik. Aber ich glaube eher Atlantik.
5: Du glaubst eher Atlantik. Ja, also sag dir mal, zählst die anderen in Frage einwandfrei alle beantwortet.
3: Ja, super.
5: Naja, und der größte Ozean der Erde ist der Pazifik. 1000 ja. Euro.
3: Nein.
5: Mal.
3: Geil. Sauber. Voll geil.
5: Hättest du das gedacht?
3: Habe ich noch Glück gehabt? Nein, es war gerade der erste Ozean, was mein Sinn gekommen ist. Voll cool.
4: Julian, du hast gerade 1000 Euro gewonnen.
3: Ja, super. Vielen lieben Dank.
5: Voll cool.
3: Brutal geil.
1: So einfach kann's gehen. 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Meldet euch schon mal für die nächste Spielrunde an, am Montag um 20 vor 8 bei den Starks am Morgen.
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0: Hier ist Antenne Vorarlberg am Feel Good Vielfalt Friday und wir begleiten euch mit euren Lieblingshits durch den Nachmittag. Sommer, Sonne, Strandgefühle gibt's gleich von Robin Schulz aus den Zehnern. Dann gibt's den Mega-20er von Pink und ihrer Tochter Willow für euch. Und natürlich darf auch einer der besten aktuellen Hits nicht fehlen. Den liefern uns Felix Jähn und Jay Hart mit Bright. 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
1: So, das war's jetzt mit dem Reisesommer. Der ÖAMTC hat ein Fazit gezogen und das hört ihr gleich in den News.
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1: Es ist 5:05.
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23: Im Studio Hannes Harp. Hasserfüllte Videos, Postings und feindselige Kommentare im Internet gibt es immer öfter. Die Statistik Austria zeigt, dass Hass im Netz zunimmt. Fast 4 von 10 geben an, dass sie in den letzten 3 Monaten auf Hass im Netz gestoßen sind. Weltweite Krisen und Kriege verstärken diese Entwicklung. Oft sind bei sehr gut gemachten Videos oder Postings extremistische Gruppen am Werk, um diese Emotionen abzuholen und diese Krisen noch weiter zu befeuern, sagen uns Fachleute. Seit 10 Jahren gilt für Jugendliche in Österreich eine

0: Ausbildungspflicht bis zum 18. Geburtstag. Wer die Schulpflicht hinter sich hat, muss danach weiter zur Schule gehen oder eine Lehre machen. Hält sich jemand nicht daran, meldet sich das Sozialministerium und hilft mit Beratung oder Lehrstellensuche weiter. Das hat bisher 36.000 Jugendliche unterstützt, bei fast 9 von 10 auch erfolgreich. Neu ist heuer, bei drohendem Schulabbruch gibt's verpflichtende Gespräche mit jugendlichen Eltern und einer Vertrauenslehrperson. Der Reisesommer ist vorbei und der ÖMTC hat sich da genauer angeschaut, wie der Sommer auf den Autobahnen so gelaufen ist. Und da zeigt sich ein Trend, der schon im Vorjahr begonnen hat. Die Österreicherinnen und Österreicher nutzen immer häufiger auch Wochentage, um in den Urlaub zu fahren. Dementsprechend weniger war dann auch an einigen Reisewochenenden los.
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3: Wir messen gerade 18 Grad in Thüringen beim Lindenplatz und 19 in Schwarzach und Feldkirch. Heute dominieren die Wolken. Im Rheintal und am Bodensee gibt es aber immer wieder sonnige Phasen. Schauen wir mal, wie es am Wochenende weitergeht im 3-Tage-Trend. Am Samstag und Sonntag scheint häufig die Sonne. Auch da ziehen ein paar Wolken durch. Insgesamt bleibt es recht warm mit bis zu 25 Grad. Am Montag folgt dann ein Wetterwechsel. Es wird wolkiger. On top gibt's Schauer.
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3: Wenn ihr von der L200 kommt Richtung Dornbirn-Nordkreisverkehr unterwegs seid, heißt es 6 Minuten Geduld bewahren. Sonst ist alles bestens. Da kommt ihr ohne Warten ans Ziel.
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3: Hi, schönen Freitag. Das Wochenende steht an und ich hätte da vielleicht eine coole Ausflugsidee für euch. Ein Spaziergang, bei dem euch ziemlich sicher das Herz aufgeht. Wo aktuell der Cuteness Overload vorprogrammiert ist. Bleibt dran, in 10 Minuten gibt's alle Details. Und jetzt Felix Jähn mit Pride, einer der

Hi, es ist Feel Good Vielfalt Friday auf Antenne Vorarlberg. Und Hand aufs Herz, was sorgt bitte für mehr positives Herzklopfen als Babys? Im Wildpark Feldkirch gibt es nämlich gerade winzig kleinen Wildschwein-Nachwuchs. Also falls ihr am Wochenende noch keinen Plan habt, schnappt euch Familie und Freunde und ab in den Wildpark. Mit ein bisschen Glück läuft euch da der kleine Wildschwein-Frischling über den Weg. Ich sag's euch, die kleine Maus ist wirklich zuckersüß. Und jetzt gibt's Shabusi und Miles Smith mit Blink Twice.

0: Schönen Nachmittag. 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

0: Schönen Nachmittag mit Antenne Vorarlberg. Die letzten Stunden im Job können sich schon mal ziehen, vor allem kurz vorm Wochenende. Wir machen es euch ein bisschen leichter mit Hits, die einfach gute Laune machen. Für die Swifties gibt's Pop aus den 10ern, I Know You Were Trouble. Aus den 20ern hört ihr Ed Sheeran mit Shivers und für den ganz frischen Sound sorgt Ray Dalton mit Blood Running. Die 10er, 20er und natürlich die besten aktuellen Hits auf Antenne Vorarlberg. Also letzte To-Do schnappen, wir ziehen zusammen durch.
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13: Schön, viel gut, Vielfalt Friday euch. Gleich gibt's bei uns den 3-Tage-Wettertrend und das Verkehrsupdate. Also bleibt dran.
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13: Es ist 2:55.
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16: Im Studio Hannes Hart. Seit fast 3 Wochen gilt das Kopftuchverbot für Mädchen unter 14 an Schulen. Das wird zum größten Teil auch eingehalten, ist die Info aus dem Bildungsministerium. Es gibt österreichweit derzeit nur 80 Fälle, bei denen es Probleme gegeben hat. Die meisten Fälle kommen aus Wien. Eine einzige Anzeige gibt es in Niederösterreich. Da hat die Bezirkshauptmannschaft Neunkirchen die Eltern eines Mädchens angezeigt, weil das Mädchen trotz einiger Gespräche nach wie vor mit Kopftuch in die Schule gekommen ist. Hasserfüllte Videos, Postings und feindselige Kommentare im Internet gibt es immer öfter. Die Statistik Austria zeigt, dass Hass im Netz zunimmt. Fast 4 von 10 geben an, dass sie in den letzten 3 Monaten auf Hass im Netz gestoßen sind. Weltweite Krisen und Kriege verstärken diese Entwicklung. Oft sind bei sehr gut gemachten Videos oder Postings extremistische Gruppen am Werk, um diese Emotionen abzuholen und diese Krisen noch weiter zu befeuern, sagen uns Fachleute. Im heimischen Lebensmittelhandel gibt es immer wieder

0: Weniger dafür größere Firmen. Die vier Konzerne Spar, Rewe, Hofer und Lidl bestimmen über 90% des Marktes, zeigt eine aktuelle Analyse. Dieser Trend könnte noch weitergehen, wenn Rewe beim Tiroler Lebensmittelhändler M-Preis einsteigt und auch die Wettbewerbsbehörde ihr Okay dafür gibt.
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3: In Feldkirch sind es angenehme 21 Grad, 19 hat es in Schwarzenberg und auch in Lützidas bei der Burgruine Sonnenberg. Heute geht's mit Sonne und Wolken Richtung Wochenende und so geht's in den nächsten 3 Tagen weiter. Morgen bleiben wir bei einem Sonne-Wolken-Mix, außerdem recht warm bei bis zu 24 Grad. Sonntag wird's nochmal wärmer mit bis zu 25, nur der Montag spielt nicht ganz mit. Da gibt's ordentlich Wolken und auch die Regenjacke kann nicht schaden.
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3: In Lustenau geht 6 Minuten länger vom Zollkommend Richtung Engelkreisverkehr. In Feldkirch steht ihr 8 Minuten durch den Adetzenbergtunnel zur Bärenkreuzung. Und 9 Minuten sind es rund um den Dornbirn-Nordkreisverkehr. Und keiner meldet mehr Blitzer in Vorarlberg. Wir haben gleich 2 Fotospots auf der A14. Einmal auf Höhe Wolfurt-Wendeplatz in Richtung Tirol. Und auch in Bludenz im Baustellenbereich wird geblitzt. Hier in Richtung Deutschland. Ich wünsche euch eine gute Weiterfahrt.
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3: Hey Leute, die Ersten sind schon ins Wochenende reingestartet. Die können jetzt schon mal ein bisschen feiern. Und für alle, die noch am Hasseln sind, gibt's noch mal extra Motivation. Ray Dalton mit Blood Running. Für gute Laune am Feel Good Vielfalt Friday. Lilly.

Hello, am Antenne Vorarlberg, Feel Good Vielfalt Friday. Heute gibt's hier nur gute Laune. Da darf Nico Santos auf keinen Fall fehlen. Der hat übrigens gerade auf Insta ein Video gepostet. Da steht er auf einer Rolltreppe, singt, tanzt und lacht. Die Leute drumherum sind erstmal irritiert, bis eine Frau hinter ihm plötzlich seine Moves übernimmt und einfach mittanzt. Und das ist der Beweis, Nikos gute Laune steckt an. Deshalb gibt's jetzt seinen neuen Hit Why Don't You Stay. Vom Thema eigentlich eher deep, es geht um eine vergangene Beziehung. Aber Nico schafft sogar bei Herzschmerz, dass es nach Wochenende und Happy Vibes klingt. Jetzt neu auf Antenne Vorarlberg,

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1: Ihr Lieben, heute wird sportlich. Im Aikido-Club Dornbirn läuft von 15 bis 17 Uhr der Tag der offenen Tür. In der Lustenauer Straße 79 gibt's Vorführungen und ihr könnt auch selber mitmachen. Also echt cool. Bis Sonntag läuft das Frasternzer Bockbierfest. Heute und morgen steigt da die Bockbierparty. Also rein in die Lederhose oder das Dirndl und ab nach Frasterns. Wenn es ruhiger mögt. Sonntag ist Family Day. Tickets gibt's auf bockbierfest.frasternzer.at. In Nützidas ist das große VW Family Event bei Rudi. Morgen von 10 bis 16 Uhr. Da könnt ihr den neuen VW ID auschecken. Polo macht eine Probefahrt und es gibt gratis Essen und Getränke. Auch morgen ist der Junker Jonas-Markt in Götzis. Von 9 bis 17 Uhr gibt es da über 100 Marktstände, Live-Musik, Mitmachaktionen und mehr. Also perfekt für einen Family Day. Von Dienstag bis Donnerstag heißt es Schaffe, Schaffe, Hüsle baue. Teil 3 in der Kulturbühne am Bach in Götzis. Los geht's immer um 20 Uhr und die Tickets gibt's auf vovo.at oder bei ländleticket.at. Und von Samstag, dem 26. September bis Samstag, den 10. Oktober, sorgen die goldenen Herbstklänge in Serfaus Fislades für 2 Wochen voller Musik. Freut euch da über 20 Künstlerinnen und Künstler mit Schlager, Volksmusik und natürlich bester Stimmung in den Bergen. Die Tickets findet ihr online auf serfaus-fis-lades.at.
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14: Was tun, um die Spritpreise in Österreich wieder runterzubekommen? Die aktuellen Diskussionen rund um das Thema hört ihr gleich in den Nachrichten.
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14: Es ist 3:05.
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17: Im Studio Hannes Haab. Die EU-Kommission will nichts wissen von einer Übergewinnsteuer für Mineralölkonzerne. Es wird da keinen EU-weiten Vorschlag zu diesem Thema geben, sagt heute EU-Wirtschaftskommissar Dombrovskis beim Treffen mit den EU-Finanzministern in Dublin. Deutschland oder auch Österreichs Finanzminister Martha Bauer hatten eine solche Übergewinnsteuer gefordert. Um die Spritpreise in Österreich trotzdem runterzubekommen, kann sich Martha Bauer wieder vorstellen, die Spritpreisbremse noch einmal auf die Ölkonzerne auszuweiten. Hier sind bislang aber die Koalitionspartner ÖVP und Neos dagegen. Für den Abwehrkampf im Krieg gegen Russland bekommt die Ukraine weitere 3,3 Milliarden Euro aus dem Unterstützungsfonds der EU. Die Ukraine will mit dem Geld vor allem Raketen für die Luftabwehr kaufen sowie Drohnen. Seit fast 3 Wochen gilt das Kopftuchverbot für Mädchen unter 14 an Schulen. Das wird zum größten Teil auch eingehalten, ist die Info aus dem Bildungsministerium. Es gibt österreichweit derzeit nur 80 Fälle, bei denen es Probleme gegeben hat. Die meisten Fälle kommen aus Wien. Eine einzige Anzeige gibt es in Niederösterreich. Da hat die Bezirkshauptmannschaft Neunkirchen die Eltern eines Mädchens angezeigt, weil das Mädchen trotz einiger Gespräche nach wie vor mit Kopftuch in die Schule gekommen ist.
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14: 21 Grad in Frasdanz-Fußach und auch bei euch in Dornbirn beim Roten Haus. Sonne, ein paar Wolken, also insgesamt ein guter Start ins Wochenende. Der 3-Tage-Trend bringt Samstag und Sonntag nochmal Sonnenschein. Ein paar Wolken sind auch dabei.

0: Dafür wird es nochmal wärmer als heute. Am Montag geht es dann mit Wolken und Regen in die neue Woche. Also umso mehr Motivation, euer Wochenende so richtig auszukosten.
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0: Aktuell haben wir keine Staus über 5 Minuten im Ländle, aber gleich 2 neue Blitzer. Wir haben 2 Fotospots auf der A14, auf Höhe Wolfurt-Wendeplatz in Richtung Tirol und in Bludenz im Baustellenbereich wird auch geblitzt. Hier in Richtung Deutschland, da sind 60 erlaubt. Danke euch fürs Melden.
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0: Hi, schönen Freitag. Simon steigt um. Und zwar vom Auto auf die Öffis. Seit Mittwoch düst der jetzt mit dem V-Mobil Probiertageticket durch die Gegend und checkt für euch Bus, Bahn und Co. aus. Zeit für den ersten Wochenrückblick. Wie schlägt sich Simon ohne eigenes Auto? Das erfahrt ihr in 10 Minuten. Und jetzt gibt's entspannte Beats. Teddy Swims mit Mr. Know-It-All.

0: Hi, schönen Freitag mit Antenne Vorarlberg. Simon steigt um, und zwar vom Auto auf die Öffis. Er hat sich das V-Mobil Probiertageticket geholt und testet für euch Bus, Bahn und Co. Chiara war ja eher skeptisch, aber bisher scheint das Ganze ziemlich gut zu laufen.
1: Ich fahre jetzt gerade nach Dornbirn und es ist richtig entspannend. Also ich habe Me-Time, ich habe Kopfhörer, die ein bisschen Musik gehört. Kann ich nur empfehlen, das Busfahren.
2: Also du musst halt nicht verkopfen, kannst schon voll abschalten eigentlich direkt in dem Moment, wo du aus dem Geschäft rausläufst. Morgen geht es auf Oktoberfest Gebrägerz und dort fahren wir auch Buszug. Die Verbindung ist super. Die fahre ich oft, die kenne ich schon. Also da weiß ich, auf was ich mich hinstelle.
3: Ich schwöre, ich hätte gezweifelt, dass du das durchziehst. Aber gut.
0: Wie es am Wochenende wohl weitergeht, wir sind gespannt. In der Antenne Vorarlberg Insta-Story seid ihr natürlich immer up to date. Bei Simon steigt um.

0: Hey ihr Lieben, wir feiern jeden Freitag, als wäre es der beste Tag ever. Am Antenne Vorarlberg Feel Good Vielfalt Friday spielen wir nur gute Laune-Hits, damit ihr happy ins Wochenende startet. Apropos happy, der Hit ist auch mit dabei. Pharrell Williams hört ihr gleich im 30-Minuten-Musikmarathon auf Antenne Vorarlberg und der startet in 9 Minuten.
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13: Das Wetter fürs Wochenende und die neue Woche könnt ihr gleich im 3-Tage-Wettertrend auschecken.
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13: 21 Grad hat's bei euch in Koblach, 20 in Bludenz und 18 in Hittisau beim Sägewerk. Es gibt noch mal ordentlich Sonne zum Start in euer Wochenende. Zwischendurch sind auch ein paar Wolken dabei. Und das ist der Blick auf die nächsten 3 Tage. Am Samstag und Sonntag scheint häufig die Sonne, auch da ziehen ein paar Wolken durch. Insgesamt bleibt's aber recht warm bei bis zu 25 Grad. Am Montag folgt dann der Wetterswitch. Es wird wolkiger und teilweise auch regnerisch.
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13: Falls ihr gerade im Stop-and-Go-Verkehr feststeckt, könnt ihr entspannen. Über 10 Minuten geht's nur in Feldkirch. Von Lichtenstein kommt in Richtung Bärenkreuzung. Laut der Echtzeitmessung sind's da 11 Minuten. Ich wünsche euch eine gute und sichere Fahrt in Richtung Wochenende.
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0: Hi, Freitag mit Antenne Vorarlberg. Da gibt's nur eins, gute Laune. Mit den 10ern, 20ern und natürlich den besten aktuellen Hits. Wir spielen Swedish House Mafia mit Don't You Worry, Child. Unendlich gute Vibes gibt's von James Young und Infinity. Und Alex Warren hat die aktuellen Beats dabei, Fever Dream. So klingt Musikvielfalt am Antenne Vorarlberg Feel Good Vielfalt Friday. Ich wünsche euch ein schönes Wochenende.
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1: Klimaneutral bis 2040. Wie das gelingen soll, hört ihr gleich in den News.
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1: Es ist 5 vor 5.
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15: Im Studio Hannes Harp. Die Regierung hat ihr neues Klimagesetz in Begutachtung geschickt, nach über einem Jahr Verhandlungen. Großes Ziel ist, dass unser Land bis 2040 klimaneutral ist. Das soll gelingen mit weniger Emissionen, Anpassungen an den Klimawandel oder Kreislaufwirtschaft. Für Umweltschützer ein zahnloser Kompromiss, für die Wirtschaft viel zu viel. Mit der Klimaneutralität 2040, also 10 Jahre früher als die EU plant, würde Österreich über das Ziel hinausschießen und Unternehmen so unnötig unter Druck setzen, heißt es. Den Prozess um den Kabarettisten Günter Pahl alias Gunkel gibt es am 22. Oktober. Er muss sich wegen sexuellen Missbrauchs und dem Besitz von Kindesmissbrauchsdarstellungen verantworten. Auch die Mutter und die Großmutter des Kindes, an dem sich Pahl vergangen haben soll, stehen da vor Gericht. Den beiden wird schwere Erpressung vorgeworfen. Sie sollen beim Übergriff auf das damals 4-jährige Mädchen dabei gewesen sein und den Künstler danach erpresst haben. Der Reisesommer ist vorbei und der ÖMTC hat sich da genauer angeschaut, wie der Sommer auf den Autobahnen so gelaufen ist. Und da zeigt sich ein Trend, der schon im Vorjahr begonnen hat. Die Österreicherinnen und Österreicher nutzen immer häufiger auch Wochentage, um in den Urlaub zu fahren. Dementsprechend weniger war dann auch an einigen Reisewochenenden los.
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1: Wir messen 20 Grad bei euch in Schwarzach, in Thüringen beim Lindenplatz sind es auch 20 und 21 in Feldkirch. Heute sind ein paar Wolken unterwegs, zwischendrin gibt es aber immer wieder sonnige Phasen. Schauen wir mal, wie es am Wochenende weitergeht im 3-Tage-Trend. Am Samstag und Sonntag scheint häufig die Sonne, auch da ziehen ein paar Wolken durch. Insgesamt bleibt es aber recht warm mit bis zu 25 Grad. Am Montag folgt dann ein Wetterwechsel, es wird wolkiger und on top gibt es Schauer.
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1: Auf den Straßen schaut's aktuell gut aus. Da steht ihr nirgends über 10 Minuten. Am längsten braucht ihr von Lichtenstein kommt in Richtung Feldkircher Bernkreuzung. Da sind's 8 Minuten.
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1: Schönen Nachmittag. Heute gibt's bei uns nur gute Laune. Und auch eine Grazer Eisdiele lässt sich von der Baustelle direkt vor der Tür nicht die Stimmung vermiesen. Die haben kurzerhand Eissorten im Baustellen-Style kreiert. Kleiner Vorgeschmack: Abrissbirneneis. Und da geht noch einiges mehr. Welche Baustellenkreationen noch auf der Karte stehen, hört ihr in 10 Minuten bei uns. Jetzt gibt's Alex Warren mit Fever Dream, einer unserer besten aktuellen Hits.

0: Happy Antenne vor Arlberg, Feel Good Vielfalt Friday. Betonmischer, Abrissbirne, Schotterglück. Klingt erstmal nach Baustelle, schmeckt aber nach Eis. Eine Grazer Eisdiele hatte nämlich immer wieder eine fette Baustelle direkt vor der Nase. Und irgendwann war klar, okay, wenn die Baustelle schon bleibt, dann machen wir wenigstens was Süßes draus. Also gibt's jetzt Eis im Baustellen-Style, inklusive Abrissbirne und Co. Coole Idee, noch coolere Einstellung. Mit einer Portion Humor ist schließlich alles gleich ein bisschen schöner. Oder in diesem Fall süßer.
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0: Hey, ihr von Jennifer Ahlberg. Es ist Wochenende. Für einige heißt das Party, DJ-Sounds und Tanzen. Diese Woche haben wir mit euch in der Top 10 die besten DJs im Ländle gesucht. Und gewonnen hat Raphael, DJ Raff.
1: Boah, was? Echt? Jetzt wirklich? Ja, Wahnsinn. Boah, das freut mich gerade voll. Vielen, vielen Dank.
0: Mega, Glückwunsch dir. Vielleicht treffen

0: ihr ihn ja am Wochenende in der ein oder anderen Location auf der Tanzfläche. Hier gibt's jetzt auch gute Laune-Beats, gleich im 30-Minuten-Musikmarathon auf Antenne Vorarlberg.
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8: Schönen Freitag. Wenn ihr einen Ausflug fürs Wochenende geplant habt, dann bleibt dran. Wir sagen euch, ob das Wetter mitspielt.
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8: Hey nach Feldkirch, 21 Grad sind es bei euch, genauso auch in Lützidas bei der Burgruine Sonnenberg und in Schwarzenberg sind es 19. Heute geht's mit Sonne und Wolken ins Wochenende und das ist der 3-Tage-Trend. Morgen bleibt es bei einem Sonne-Wolken-Mix, außerdem recht warm bei bis zu 24 Grad, Sonntag dann nochmal wärmer mit bis zu 25, nur der Montag spielt nicht mit, da gibt's ordentlich Wolken und auch die Regenjacke kann nicht schaden.
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8: Von der Schweizer Grenze kommt, geht's in Mäder aktuell 8 Minuten länger. Und auch von Liechtenstein aus sind's 10 Minuten in Richtung Feldkircher Bernkreuzung. Ansonsten sind die Straßen aber frei. Ich wünsche euch eine gute Fahrt ins Wochenende.
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0: Tom Gregory, Never Look Back. Und es gibt Partybeats für euer Wochenende mit David Guetta und Jennifer Lopez, Save Me Tonight. Das ist mehr Musik, mehr Vielfalt und noch mehr gute Laune am Antenne Vorarlberg Feel Good Vielfalt Friday.
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11: Die Suche nach dem Wort des Jahres hat begonnen. Wie ihr da mitmachen könnt, hört ihr gleich in den Nachrichten.
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11: Es ist 5:05.
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13: Im Studio Hannes Haab. Die Bundesregierung hat heute ihr lang erwartetes Klimagesetz in Begutachtung geschickt. Ziel ist, dass Österreich bis 2040 klimaneutral sein soll. Gelingen soll das mit weniger Emissionen, Anpassungen an den Klimawandel oder mit Kreislaufwirtschaft. Die Wirtschaftskammer kritisiert, dass Österreich da übers Ziel hinausschießt. Die Betriebe würden da ihre Wettbewerbsfähigkeit verlieren, ohne dass das dem Klima hilft. Umweltschützern fehlt der konkrete Fahrplan, die Treibhausgase zu reduzieren. Seit fast 3 Wochen gilt das Kopftuchverbot für Mädchen unter 14 an Schulen. Das wird zum größten Teil auch eingehalten, ist die Info aus dem Bildungsministerium. Es gibt österreichweit derzeit nur 80 Fälle, bei denen es Probleme gegeben hat. Die meisten Fälle kommen aus Wien. Eine einzige Anzeige gibt es in Niederösterreich. Da hat die Bezirkshauptmannschaft Neunkirchen die Eltern eines Mädchens angezeigt, weil das Mädchen trotz einiger Gespräche nach wie vor mit Kopftuch in die Schule gekommen ist. Die Suche nach dem Wort des Jahres 2026 hat begonnen. Bis 1. November sucht die Gesellschaft für österreichisches Deutsch wieder Vorschläge. Die können online eingereicht werden. Gesucht wird ein Nachfolger für Elch Emil. Außerdem Kandidaten für das Unwort, das Jugendwort, den Spruch oder Unspruch des Jahres. Abgestimmt wird dann im November. Das Ergebnis gibt's im Dezember.
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11: Rastanz, Fußach und auch in Dornbirn beim Roten Haus. Bei euch sind es überall 19 Grad. Sonne, ein paar Wolken, also insgesamt ein guter Start ins Wochenende. Und das ist der 3-Tage-Trend. Samstag und Sonntag gibt es nochmal Sonnenschein. Auch da sind Wolken dabei, dafür wird es nochmal wärmer als heute. Am Montag geht es dann mit Wolken und Regen in die neue Woche. Also umso mehr Motivation, euer Wochenende so richtig auszukosten.
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11: Hey auf die Straßen. In Mäder auf der Schweizer Straße von der Grenze kommt, geht's noch 14 Minuten länger. Ansonsten bleiben alle Staus unter 10 Minuten. Ich wünsche euch eine gute Fahrt.
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11: Hallo und schönes Wochenende euch. Morgen kocht das Ländle. Das große Derby steht an. Wie die Vorfreude bei Austria Lustenau ist? Einer weiß das natürlich ganz genau, der Trainer. Was er vor dem großen Duell zu sagen hat, hört ihr in 10 Minuten hier bei uns. Und jetzt gibt's einen echten Good Vibes Boost. David Guetta und J-Lo mit Save Me Tonight.

0: Schönes Wochenende.
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0: Es gibt Bundesligaspiele und dann gibt's das Ländle-Derby. Morgen ist es wieder soweit. Austria Lustenau gegen den SCR Altach. Morgen zählt nur noch das, was auf dem Platz passiert. Trainer Markus Mader.
2: Sehr, sehr viele Emotionen werden am Platz sein, werden neben dem Platz sein. Die Ränge werden voll sein, eine gute Stimmung im Stadion. Zwei Mannschaften, die sich bekämpfen werden. Jeder möchte dieses Spiel gewinnen. Und ich glaube, für die Zuschauer ein sehr, sehr spannendes Spiel.
0: Und die Fans sind auch mega wichtig für die Spieler, oder Dominik Schürl?
3: Ja, extrem wichtig. Die Fans tragen die bei so einem Spiel und können ein wichtiger Impuls sein. Und vor allem zu Hause beim ausverkauften Derby mit 95% Anhänger von Austria Lustenau von uns. Ich glaube, das ist ein Vorteil für uns und den werden wir ausnutzen.
0: Die Daumen sind gedrückt. Anpfiff ist morgen um 17 Uhr in der San Minimil Arena. Danach feiern wir gemeinsam mit einem Antenne für Vorarlberg DJ.
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0: Hi, schönen Freitag auf Antenne Vorarlberg. Ihr seid unterwegs ins Freitagabendprogramm. Essen, Party, Freunde treffen. Hauptsache ihr habt Spaß und gute Stimmung. Die heizen wir jetzt schon mal an mit 30 Minuten Musik am Stück. Auf Antenne Vorarlberg ohne Pause, nur Hits. Los geht's nach Wetter und Verkehr mit Shakira und Dai Dai.
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2: Das Wetter fürs Wochenende und die neue Woche könnt ihr gleich im 3-Tage-Wettertrend auschecken.
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2: 19 Grad sind es bei euch in Bludenz und auch in Koblach und 17 in Hittisau beim Sägewerk. Sonne und Wolken begleiten euch heute ins Wochenende und das ist der Blick auf die nächsten 3 Tage. Am Samstag und auch am Sonntag scheint häufig die Sonne. Auch da ziehen immer wieder ein paar Wolken durch. Insgesamt bleibt es aber recht warm mit bis zu 25 Grad. Am Montag folgt dann ein Wetterwechsel. Es wird wolkiger und teilweise auch regnerisch.
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2: Laut unserer Echtzeitmessung schlägt es 7 Minuten auf der Lichtensteiner Straße in Richtung Feldkirch. Und in Lustenau kann es rund um den Engelkreisverkehr auch etwas länger dauern. Aber nur rund 5 Minuten. Ich wünsche euch eine gute Fahrt.
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2: Wenn ihr das Wochenende mit einer guten Party starten wollt, dann geht aufs Frastanzer Bockbierfest. Das ist heute und morgen die Bockbierparty. Also rein in die Lederhose oder das Zündel und ab nach Frastanz. Und wenn ihr es ruhiger mögt, Sonntag ist da Family Day. Die Tickets gibt's auf bockbierfest.frastanzer.at. In Lützidas ist das große VW Family Event bei Rudi. Morgen von 10 bis 16 Uhr, da könnt ihr den neuen VW ID auschecken. Polo macht eine Probefahrt und es gibt gratis Essen und Getränke. Auch morgen ist der Junker Jonas Markt in Götzis. Von 9 bis 17 Uhr gibt es da über 100 Marktstände, Live-Musik, Mitmachaktionen und mehr. Also perfekt für einen Family Day. Von Dienstag bis Donnerstag heißt es Schaffe, Schaffe, Hüslebaue. Teil 3 in der Kulturbühne am Bach in Götzis. Los geht's immer um 20 Uhr und die Tickets gibt's auf vovo.at oder bei ländleticket.at. Und von Samstag, dem 26. September bis Samstag, den 10. Oktober, sorgen die goldenen Herbstklänge in Serfaus fürs Lades für 2 Wochen voller Musik. Freut euch da über 20 Künstlerinnen und Künstler mit Schlager, Volksmusik und natürlich bester Stimmung in den Bergen. Die Tickets findet ihr online auf serfaus-fis-lades.at.
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2: Fast 20 neue Züge. Und dafür machen drei Bundesländer gemeinsame Sache. Mehr dazu hört ihr gleich bei uns in den Antenne Vorarlberg Nachrichten.
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2: Es ist 5:05.
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6: Im Studio Hannes Haab. Immer mehr Österreicherinnen und Österreicher erleben Hass im Netz. Mittlerweile fast 4 von 10 Befragte sagen, dass sie in den letzten 3 Monaten auf Hass im Netz gestoßen sind. Meist geht es da um politische oder gesellschaftliche Ansichten, steht in einer Umfrage der Statistik Austria. Im letzten Jahr sei vor allem Hass, der sich gezielt gegen Frauen richtet, stark gestiegen, sagen uns Fachleute. Wer Hasskommentare sieht, kann sie beispielsweise mit der App BanHate melden. Die Bundesregierung hat heute ihr lang erwartetes Klimagesetz in Begutachtung geschickt. Ziel ist es, dass Österreich bis 2040 klimaneutral sein soll. Gelingen soll das mit weniger Emissionen, Anpassungen an den Klimawandel oder mit Kreislaufwirtschaft. Für Umweltschützer ein zahnloser Kompromiss. Für die Wirtschaft viel zu viel. Die Freiheitlichen wollen zudem wissen, welche Kosten da auf die Haushalte zukommen. Die Grünen werfen der Regierung weiter Untätigkeit vor. Die Bundesländer Salzburg, Steiermark und Tirol machen bei den Privatbahnen gemeinsame Sache. Die Länder schreiben Anschaffungen in Zukunft gemeinsam aus und bestellen 19 neue Züge. Das spart mehrere Millionen Euro. Die Pinzgau, Murtal und Zillertalbahn stellen auch von Dieselloks auf elektrische bzw. Akku-Hybrid-Loks um. Schüler, Pendler und Touristen sollen damit nicht nur umweltfreundlich, sondern auch schneller unterwegs sein. Die neuen Züge sind zudem barrierefrei.
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2: Knapp 17 Grad sind es in Mellau beim Kindergarten, 18 in Lauterach und Dornbirn. Meistens geht der Tag sonnig zu Ende, nur bei euch am Bodensee ziehen ein paar Wolken durch. Der 3-Tage-Trend fürs Wochenende und die neue Woche. Samstag und Sonntag scheint die Sonne. Hier und da sind Wolken mit dabei. Samstag maximal 24 Grad, Sonntag bis zu 25. Und am Montag geht's dann mit Wolken und Regen in die neue Woche.
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2: Der Blick aufs Lände zeigt freie Straßen, keine Staus über 5 Minuten.
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2: Hey ihr Lieben, wenn ihr keine Tickets für Austria-Lustenau gegen den SCR Alltag bekommen habt, dann habe ich einen Tipp für euch. Ihr könnt euch das Derby auch in der Kinothek Lustenau anschauen. Die Tickets dafür gibt's online. Klar, ist nicht das Stadion, aber auch ein richtig cooler Spot. Ich wünsche euch schon mal ein schönes Wochenende. Wir gehen rein mit Harry Styles und American Girls.

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14: Wir messen 16 Grad in Alberschwende bei der Dorflinde und 18 Hertz in Feldkirch und Hörbranz. Der Tag endet mit einem entspannten Sonne-Wolken-Mix, der 3-Tage-Trend. Morgen scheint meistens die Sonne, dazu bis zu 24 Grad, Sonntag sogar noch mal wärmer und zuerst auch sonnig, später übernehmen dann die Wolken und die bleiben auch am Montag, da ist auch Regen mit dabei, also besser den Regenschirm parat halten.
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14: Für alle Autofahrer geht's jetzt ganz entspannt ans Ziel. 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
2: Im Studio Hannes Haab. Die EU bremst bei den Forderungen für eine Übergewinnsteuer bei Ölkonzernen, wie sie mehrere EU-Staaten, unter anderem Österreich, gefordert haben. EU-Wirtschaftskommissar Dombrovskis will derzeit keinen EU-weiten Vorschlag vorlegen. Das hat er beim Treffen der EU-Finanzminister in der irischen Hauptstadt Dublin klargemacht. Wegen der hohen Spritpreise macht Finanzminister Marterbauer klar, dass Österreich die höheren Einnahmen bei der Mehrwertsteuer bis Jahresende zurückgeben will. Bis Ende des Monats will die Regierung auch entscheiden, wie es mit der Spritpreisbremse weitergeht. Immer mehr Österreicherinnen und Österreicher erleben Hass im Netz. Mittlerweile fast 4 von 10 Befragte sagen, dass sie in den letzten 3 Monaten auf Hass im Netz gestoßen sind. Meist geht es da um politische oder gesellschaftliche Ansichten, steht in einer Umfrage der Statistik Austria. Im letzten Jahr sei vor allem Hass, der sich gezielt gegen Frauen richtet, stark gestiegen, sagen uns Fachleute. Wer Hasskommentare sieht, kann sie beispielsweise mit der App BanHate melden. Der Reisesommer ist vorbei und der ÖMTC hat sich da genauer angeschaut, wie der Sommer auf den Autobahnen so gelaufen ist. Und da zeigt sich ein Trend, der schon im Vorjahr begonnen hat. Die Österreicherinnen und Österreicher nutzen immer häufiger auch Wochentage, um in den Urlaub zu fahren. Dementsprechend weniger war dann auch an einigen Reisewochenenden los.
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3: 16 Grad in Bludenz, 17 in Lustenau und 18 bei euch in Hart am Hafen. Auch am Abend kein Regen in Sicht und bis zuletzt war die Sonne am Start. Schauen wir mal, wie es am Wochenende weitergeht. Am Samstag und auch am Sonntag scheint häufig die Sonne. Auch da ziehen ein paar Wolken durch. Insgesamt bleibt es aber recht warm mit bis zu 25 Grad. Am Montag folgt dann ein Wetterwechsel. Es wird wolkiger und on top gibt's Schauer.
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3: Keine Staus und auch keine neuen Blitzer am Ländle. Kommt gut ans Ziel.
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